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2: Im Studio Gloria Grünberger. Die internationale Eishockeyszene blickt heute und morgen nach Zell am See. Bereits zum vierten Mal in Folge finden die Red Bulls Salute in der Kekelit Arena statt. Internationale Top-Teams spielen um den ersten Titel der Saison. Heute muss sich unter anderem der EC Red Bull Salzburg gegen den EHC Red Bull München beweisen. Ohne Einigung sind gestern die Koalitions-

Verhandlungen hinsichtlich Hilfsgelder für die Landwirtschaft zu Ende gegangen. Allgemein verlaufen die Gespräche aber sehr konstruktiv, heißt es. Obwohl die Positionen der Regierungsmitglieder weit auseinandergehen, möchte man bald einen Kompromiss finden. Heute wird weiter verhandelt. Ein russisches Flugzeug soll gestern Finnlands Luftraum verletzt haben. Der Vorfall habe sich über den westlichen Teil

0: Derby gewonnen. In der 92. Minute fällt ein Eigentor und damit heißt es 1:0 für Salzburg. Damit ist der Einzug in die Ligaphase der Europa League für die Salzburger greifbar. Gestern ist auch Rapid Wien am Rasen gestanden im Playoff-Hinspiel der Conference League. Die Hütteldorfer haben ein 2:2 gegen Heart of Midlothian erreicht.
1: Läuft doch an diesem Freitag. Mit ein bisschen Sonnenschein und mehr Regen geht's heute durch den Tag. Sehr, sehr wechselhaft, aber bald kommt die Sonne raus jetzt in der Früh und es ist milder als zuletzt. 18 Grad jetzt gerade gemessen in der Stadt Salzburg und in Radstadt hat es auch schon 16. Untertags bekommen wir tatsächlich 25 Grad. Wie gesagt, nicht ganz beständig heute. Eine Minute nach 6, der Phoenix los auf Salzburg Straßen. Gute Fahrt.
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3: Guten Morgen.
1: So, und wir hatten Lust auf das Rauriser Tal und die Hochalmbahnen mit Berg- und Talfahrt, Greifvogelschau ist mit dabei, Goldwaschen. Wer jetzt schon Lust hat, einfach anrufen. 0662 40 80 80 und großen 90er haben auch mit dabei. So starten wir gut rein in diesen Freitag Richtung Wochenende mit Elton John. Kurz nach 6.

0: gibt immer was zu feiern, oder? Der Grund, warum Salzburg einfach der schönste Bundesland Österreichs ist. Wir können richtig feiern und dieses Wochenende so viele Feste und feiern meine Herrschaften, unter anderem in der Stadt Salzburg, des Lieferinger Dorfes.
1: Guten Morgen, Kathi und Christian. Ich bereite jetzt gerade die Technik vor und bin auch beim Zeltaufbau dabei. Die Zäune werden noch aufgestellt und dann kann es beginnen.
0: So, Walter Zeltelhofer, der Obmann vom Dorffest in Liefering. Morgen ist es dann soweit, um 15 Uhr wird es aufgesperrt, mit dem berühmten Fasselhupfen.
1: Da sitzt der Drum auf einem Bottich und da gibt es Oberbayer Zühlscheiben praktisch und wenn man die trifft, dann fällt die eine.
0: Na bitte, Wetter wird dann auch gut morgen. Also alles wird gut an diesem Wochenende. Der Salzburg ist mit dabei.

0: immer gut, einen Plan zu haben für den Tag, wenn man sich was vornimmt. Und egal, was ihr euch heute vornimmt, wir sind mit dabei. Die Leonie, 6 Jahre jung, aus Adnet, hat den besten Plan. Achtung, hört's mal zu.
1: Ich möchte alle Eissorten probieren. Schoko, Erdbeer und Vanille ist mein Lieblingseis.
0: Jawohl, Leonie. Und das wird was werden an diesem Wochenende. Egal, was ihr euch vornimmt. Antenne Salzburg ist mit dabei. Ganz gern mit richtig coolen 90ern. Und OMC, How Bizarre, 6:15.

Letzte Spielminute und das Siegestor gestern bei den Bullen. So kann man das auch machen mit dem Eigentor. Gewonnen in Schweden. So, der glückliche, erleichterte Danny Röhl, der Trainer, den hören wir uns gleich an. Wie Erleichterung klingt, hört bei uns in den Nachrichten um 6:30 auf Antenne Salzburg. 7 Minuten vor.

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15: Neue Runde, neue A10 Versuchssperren am Wochenende und Eigentor in letzter Minute sichert Fußball-Bullen den Sieg. Es ist 6.30 Uhr, einen schönen guten Morgen. Die Pilotversuche auf der A10 gehen am Wochenende in die nächste Runde. An den vergangenen 3 Samstagen waren ja einzelne Auf- und Abfahrtsrampen im Tennengau gesperrt, etwa in Golling. Hier hinterfragt Bürgermeister Martin Dietrich aber noch die Sinnhaftigkeit, denn wenn...
16: Der ganze Verkehr aus dem Lammertal, das heißt also Schäffau, Abtenau, Rußbach, Annaberg und Götz, nicht auffahren kann in Golling, bewirkt es beim zusätzlichen Verkehr durch die Ortszone.
15: An dem diesen und den beiden folgenden Samstagen ist jetzt die andere Fahrtrichtung an der Reihe. Die Anschlussstellen Werfen, Verwerfen und Buchberg beim Knoten Pongau werden gesperrt.

0: Morgen startet sie, die fünfte Jahreszeit Salzburgs. In Mariaalm wird der diesjährige Bauernherbst eröffnet. Neben Kulinarik, Brauch und Traditionen liegt der Schwerpunkt in diesem Jahr vor allem auf der Musik. Es finden etwa 2000 Veranstaltungen in 77 verschiedenen Orten statt. Der Bauernherbst wird auch für den Tourismus immer wichtiger. In den letzten Jahren habe man rund eine Million an zusätzlichen Nächtigungen im Herbst verzeichnet, heißt es von der Salzburger Landtourismusgesellschaft. Und in letzter Minute haben die Salzburger Fußballbullen das Match gegen den schwedischen Meister Mjällby gewonnen. Trotz starkem Start der Salzburger ist kein Tor gefallen. In der zweiten Halbzeit haben dann die Schweden dominiert. In der 92. Minute fällt dann ein Eigentor und es heißt 1:0 für Salzburg. Coach Danny Röhl will fürs Rückspiel eine bessere Leistung.
1: Ja, wir haben die erste Halbzeit gewonnen, nicht mehr, nicht weniger. Natürlich ist es ein gutes Ausgangsergebnis für uns, 1:0. Und trotzdem wollen wir zu Hause natürlich auf Sieg spielen und das ist ganz, ganz wichtig. Ich will nächste Woche eine deutlich bessere Leistung und ein mindestens genauso gutes Ergebnis sehen.
0: Ein Einzug in die Ligaphase der Europa League ist für die Bullen bereits greifbar. Ein Unentschieden reicht schon beim Rückspiel nächsten Donnerstag.
2: Jawohl.
3: Die Sonne kommt raus im schönsten Bundesland Österreichs. Im Laufe des Vormittags ziehen dann ein paar Wolken drüber, am Nachmittag dann Gewitter. Heftige Gewitter können da mit dabei sein. Vorher wird es aber sonnig, wie gesagt. Und es wird eigentlich mild mit 25 Grad. Momentan messen wir bereits 19 Grad in der Stadt Salzburg. 18 sind es jetzt in Hallein.
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3: 6:32 Uhr, nichts los auf Salzburgstraßen. So haben wir das gerne am Freitag. Und so haben wir das noch lieber. Mit einem großen 90er starten wir rein. Britney Spears bringt Laune für den Freitag. Es geht Richtung Wochenende. Einen schönen guten
0: Morgen.

0: richtig viel los an diesem Wochenende. Im schönsten Bundesland Österreichs. Wir haben das Lieferinger Dorffest, wir haben das Wenger Dorffest, wir haben das Bartholomä-Rankeln in Biesendorf und wir haben das Hallener Feuerwehrfest, bitteschön. Und das ist etwas richtig Cooles, oder?
1: Ja, guten Morgen, Kathi und Christian. Da ist der Christian von der Feuerwehr Hallein.
0: Ja, was?
1: Ob jetzt geht's Vollgas dahin mit dem Aufbauen für morgen. Die Auto kommen aus der Halle, es werden Bars aufgebaut, Biertische, die Boote werden gewassert fürs Kinderprogramm, die Drehleiter wird noch geputzt und der Schankanhänger aufgestellt.
0: Ja bitte, aber ganz wichtig, Feuerwehr, gibt es Feuerwehrautos, eh gut putzt?
1: Die sind bei uns immer geputzt. Auf das ist eine der wichtigsten Sachen in der Feuerwehr, die Autos müssen sauber sein.
0: Jawohl, 13 Uhr geht's morgen los im Hallener Feuerwehrfest. Das ist alles gestellt, alles vorbereitet, egal was ihr vorhabt an diesem Wochenende. Antenne Salzburg ist mit dabei.

0: Junge Menschen, alte Sprichworte, das kleine feine Ratespiel auch am heutigen Freitag wieder mit unserem Maxi aus Sitzenheim.
1: Praktikant.
0: Servus. Das sind so Sachen wie zum Beispiel, wer anderen eine Grube gräbt, fällt selbst hinein. Mhm. Auf Neudeutsch würde man einfach sagen, Karma regelt.
2: Karma regelt.
1: Okay. Interessant.
0: Und jetzt haben wir wieder was Neues für euch. Könnt gerne auch zu Hause mitraten. Gibt zwar nichts zu gewinnen, außer gute Laune.
2: Los geht's, Christian, komm.
0: Der Fit entscheidet leider doch. Sprich, oder? Der Fit entscheidet leider doch.
1: Fit, also es geht ums Äußerliche vielleicht.
2: Also wie man ausschaut, also nicht wie man angezogen ist.
1: Ich glaube, fit ist schon auch eher Richtung angezogen, aber...
0: Es hat nichts mit Fitnessstudio zu tun.
1: Ja, das haben wir schon gedacht.
0: Sondern es kommt von Outfit.
1: Ja.
0: Der Fit entscheidet leider doch.
2: Kleidung.
0: Ja. Was machen denn Kleider?
2: Kleider machen Leute.
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Das Beste von heute und die perfekten 80er für den perfekten Sound für den Freitag. Mit Depeche Mode geht's gut rein in diesem mittlerweile sonnigen Freitag. 9 Minuten vor 7, Antenne.

Es war knapp gestern, aber unsere Bullen haben gewonnen. Immerhin 1-0 in der Euroleague Quali in Schwetten. Das ist schon mal gut abgehakt, also zumindest bis nächste Woche. Ein Andertriesenfest steht an von anderen Bullen, von unseren Eisbullen. Red Bull Salut, ja, es ist soweit. Inter am See geht los an diesem Wochenende mit richtig großen Stars. Wir kümmern uns darum, nur eins der Themen gleich in den Nachrichten. Good News in der Nachrichten um Punkt 7 auf Antenne Salzburg.

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18: Im Studio Gloria Grünberger.

Salzburg möchte gemeinsam mit Bayern den Bestand der Schleiereulen im Ruperti-Winkel weiter sichern. Dafür stellen etwa 30 Flachgauer Landwirte ihren Grund für Nistkästen zur Verfügung. Dieses Jahr zeigt bereits Ergebnisse. 7 Küken sind Flücke geworden. In den nächsten Jahren möchte man weiter investieren, etwa 60.000 Euro an EU-Mitteln.

0: noch vermisst. Währenddessen hat ein Erdbeben der Stärke 7,2 Peru erschüttert. Berichte über Schäden oder Tote liegen noch nicht vor. Schiffbrüchige Fischer konnten in Mexiko gerettet werden. 5 Tage lang sind die beiden Männer in einer Kühlbox im Pazifik herumgetrieben. Eine Welle hat in das Fischerboot eingeschlagen. Etwa 240 Kilometer vor der Küste sind sie dann entdeckt worden. Sie hatten weder Trinkwasser noch Lebensmittel bei sich. Die beiden sind unter Freudentränen ihrer Familien an Land empfangen worden. Und die internationale Eishockeyszene blickt heute und morgen nach Zell am See. Bereits zum 4. Mal in Folge finden die Red Bulls Salute in der Kekelit Arena statt. Internationale Top-Teams spielen um den ersten Titel der Saison. Heute muss sich unter anderem der EC Red Bull Salzburg gegen den EHC Red Bull München beweisen.
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2: So, jetzt kommt die Sonne ein bisschen raus. Heute nicht ganz beständig. Am Nachmittag heftige Gewitter in ganz Salzburg möglich. Die Temperaturen aber milder als zuletzt. 18 Grad jetzt schon in der Stadt Salzburg. 16 Grad in Radstadt. Bis in die 25 Grad bekommen wir noch.
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3: Um 7:03 läuft's noch gut auf Salzburgstraßen. Hier kommt's gut voran. Wir wünschen eine gute Fahrt. Und womit wird der Freitag besser? Mit Vanessa. Am Rosie. Cooler 90er. Absolutely everybody. Danke fürs Einschalten. Katrin Christina Morgen ist hier, Antenne Salzburg, und richtig gute Laune.

0: der Gründe, warum Salzburg das schönste Bundesland Österreichs ist, ist, weil wir so gut feiern können, oder? Und das am Freitag vom Wochenende. Richtig viel los in ganz Salzburg. Wir haben das Lieferinger Dorffest, wir haben das Wenger Dorffest, wir haben das Feuerwehrfest in Hallein und wir haben das Bartelmeh-Fest vom Ranklerverein in Piesdorf.
1: Guten Morgen, Kathi und Christian. Guten Morgen. Ich bin jetzt noch auf dem Weg zum Bartelmeh-Handeln. Ich habe mich gut für den Kampf vorbereitet. Und wir freuen uns, wenn viel kommen.
2: Das ist der Harald, ist das?
0: Ja, wo ist der Harry? Der Obmann übrigens von den Ranklern. Der jüngste Rankler dort ist 4 Jahre jung und der älteste 63. Jawohl. Morgen gibt es das große Fest und um 15 Uhr geht das Rankeln los. Trotzdem, also ich als Frau darf das ja fragen, wie haut man den stärksten Mann um? Du als Rankler, gibt es dir irgendwelche Tipps?
1: Man klatscht ein und schaut, dass man gleich einen Überraschungsmoment nutzt, wo der andere vielleicht so wie er schläft. Und da schaut man, dass man gleich auf die Schulter bringen. Sprich, da ist ein schneller Kreuzwurf oder ein schneller Viehsteiger ist da eigentlich zum Vorteil.
0: Ganz einfach klingt das, ganz einfach.
2: Also doch, wieso unser Motto für den Tag?
1: Man klatscht ein und schaut, dass man gleich einen Überraschungsmoment nutzt, wo der andere vielleicht so wie er schläft.
2: Und dann ist man natürlich mit dem richtigen Sender aufgestanden. 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

0: Wir haben jetzt heute noch Karten für die Wolfgangsee-Schifffahrt, oder? Das ist doch perfekt fürs Wochenende. Nein?
1: Nein, nicht fürs Wolfgangsee, fürs Raurisertal, Christian.
0: Ah, fürs Raurisertal haben wir Karten? Ja. Okay, erzähl mal, was haben wir da?
1: Da geht rauf auf die Hochalm, Berg- und Talfahrt, Greifvogelschau ist mit dabei und Goldwaschen.
0: Boah, wie cool ist das? Mhm. Also wenn ihr da mitspielen wollt, wir spielen kurz nach 8, aber ihr könnt euch jetzt schon mal anmelden, wenn ihr da mitspielen wollt, unter 0662 40 80 80. Mit Greifvogelschau.
1: Yes.
0: Das ist doch mal ein Wochenende, oder? Cool. 0662 40 80 80 und wir greifen uns jetzt mehr Musik und mehr Abwechslung. Und das passt ja auch zum Raurisertal, mal was ganz anderes machen. Und hier ist Melissa Etheridge, the one and only, Like the Way I Do.

0: Wir haben gerade so eine süße Nachricht bekommen von zwei jungen Salzburgerinnen.
1: Hallo, wir sind Amelie und Mike. Und wir fahren zu unserem Opa auf dem Bauernhof. Dort werden wir mit den Kälbern kuscheln und den Opa beim Stallmachen helfen. Und dann noch Heuhupfen und dort oben schlafen.
2: Ist das nicht schön?
0: Ja, dann wünsche ich euch natürlich ein wunderschönes Wochenende. Viel Spaß dabei. So, was machen wir? Wir machen auch was Sinnvolles. Jetzt gleich alles, was wichtig ist aus Salzburg, Stadt und Land.
3: Und da ist richtig was los, zum Beispiel auch in Zell am See. Jetzt geht's los mit dem Eishockey. Eishockey-Tribut bitte mit vielen internationalen Mannschaften und unsere Bullen natürlich auch mit dabei.
0: Ist das gut. Heißt, das Salut-Turnier ist das,
3: ja,
0: oder?
3: Genau.
0: Also genau, das schauen wir uns an und dann über 3,8 Millionen Nächtigen. Für alle, die es nicht mitbekommen hätten, wir haben dann doch sehr viele Gäste gehabt.
3: Super.
0: Ein Rekord, ja.
3: Gott.
0: Auch das gleich bei uns. Antenne Salzburg Nachrichten starten pünktlich in 7 Minuten um 7:30.

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16: Neuer Rekord in Salzburg, 3,8 Millionen Nächtigungen im Juli und die internationale Eishockeyszene blickt nach Zell am See. Es ist 7.30 Uhr, einen schönen guten Morgen. Einen neuen Rekord verzeichnet der Tourismus im Juli. 3,8 Millionen Nächtigungen sind in Salzburg gezählt worden. Das sind so viele wie noch nie zuvor. Der Tennengau, der Pongau, der Pinzgau und die Stadt Salzburg verzeichnen ein Plus im Vergleich zum Vorjahr. Vor allem der Pinzgau ist äußerst beliebt. Dieser erfasst die meisten Nächtigungen im ganzen Bundesland. Die Pilotversuche auf der A10 gehen am Wochenende in die nächste Runde. An den vergangenen drei Samstagen waren ja einzelne Auf- und Abfahrtsrampen im Tennengau gesperrt, etwa in Golling. Hier hinterfragt Bürgermeister Martin Dietrich aber noch die Sinnhaftigkeit, denn wenn...
17: Der ganze Verkehr aus dem Lammertal, das heißt also Schäffau, Abtenau, Rusbach, Annaberg und Götz, nicht auffahren kann in Golling, bewirkt es dann zusätzlichen Verkehr durch die Ortszone.
16: An dem diesen und den beiden folgenden Samstagen ist jetzt die andere Fahrtrichtung an der Reihe. Die Anschlussstellen Werfen, Verwerfen und Buchberg beim Knoten Pongau werden gesperrt. Und die Creme de la Creme des europäischen Eishockeys läuft heute und morgen in Zell am See aufs Eis. In der Kekelit Arena geht das Red Bull Salut über die Bühne. Das internationale Einladungsturnier mit den Gastgebern EC Red Bull Salzburg und Red Bull München wird mit Top-Teams aus der Schweiz und Tschechien komplettiert. Für die Zeller Eisarena die beste Werbung, so Eisbären-Geschäftsführer Patrick Schwarz.
18: Zell am See ist ein perfekter Standort für internationale Top-Mannschaften, weil wir viele in Zell am See auf Trainingslager zu Gast gehabt haben die letzten Jahre und auch jetzt noch haben. Sind sehr dankbar dafür, dass wir da ein großer Bestandteil dieses großartigen Events sein dürfen.
16: Das Turnier startet heute um 16 Uhr mit dem Duell zwischen Biel und Pardubice. Um 19.30 Uhr treffen im zweiten Halbfinale München und Salzburg aufeinander.
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1: Die Sonne ist draußen in weiten Teilen Salzburgs. Über dem Pinzgau, über Zell am See und zwei Föden hängen noch ein paar Wolken, lösen sich aber bald auf. Im Laufe des Nachmittags allerdings ziehen dann mehr Wolken in ganz Salzburg auf und dann gibt es Gewittergefahr. Vorher aber viel Sonnenschein und vorher auch noch warm mit 25 Grad.
2: Und auch dieses Wochenende wieder schweres Reisewochenende, vor allen Dingen auf der A10 Tauern Autobahn. Momentan läuft es dort aber noch gut und es läuft grundsätzlich gut. Ihr kommt gut voran. Solltet ihr Meldungen haben, dann gleich an uns, die Gratis-Antenne Salzburg Verkehrshotline unter 0800 101 201. Gute Fahrt.

0: morgen am Freitag. Das Wochenende steht vor der Tür. Der Maxi, unser Praktikant, hat das vor. Du wirst nämlich babysitten bei deinem, wie alt ist der Cousin?
1: 7-jährigen Cousin.
2: Ist das noch babysitten? Oder ist das einfach nicht so ein bisschen, was magst du da anschauen? Ich schaue mit.
1: Teils, teils, ja. Es gibt Momente, da wo es gut läuft und Momente, da wo der Fernseher herrucken muss.
0: Macht man das schon? Verrät man das dann auch den Eltern? Also wir sind jetzt unter uns, Maxi.
1: Ja, also das Ding ist, man übertreibt es natürlich nicht, aber ab und zu so irgendeine Folge von irgendwas schauen, das geht dann schon.
0: Ja, aber das ist aber dann schon kinderfreundlich. Also nicht,
1: ja, dass natürlich. Hallo Kathi, was denkst du
0: von mir? Nein, überhaupt nicht.
2: Na, was schaust du dann eigentlich mit einem... Was schauen die 7-Jährigen von heute?
1: Letztens habe ich mit ihrem Toy Story geschaut.
2: Ach, das sind aber geile Filme.
1: Das sind super Filme.
2: Einem selber auch Spaß.
0: Finde ich gut. Und dann gibt man aber schon, das macht man schon auch noch, dass man zum Beispiel rausgeht, Fußball spielen und so,
1: ja,
0: oder?
1: Natürlich. Schau. Fußball, spielen ein bisschen Basketball, Federball, da alles. Man muss sich ja bewegen.
0: Super Einstellung, sehr gut. Also egal, was ihr heute vorhabt, egal ob ihr babysittet oder babygesittet werdet, der Christian kriegt es ja andersrum mit öfters von seiner Frau. Insofern wird es sicher ein guter Tag, egal was ihr vorhabt, und der Antenne Salzburg ist immer mit dabei.

0: Grüß euch, Kathi und Christian. Ihr habt ja gerade jetzt über Babysitting geredet und da ist mir was eingefallen. Damals, als ich babysittet wurde von meiner Nachbarin, da war ich 3 oder so und sie ist auf der Couch eingeschlafen und ich habe nachher die Bepanthen-Creme genommen und habe die Creme überall hingeschmiert. Also ich habe sie auf ihr verschmiert, ich habe sie auf mir verschmiert, die ganze Couch war voll alles und sie hat das nicht checkt und dann ist meine Mama heimgekommen und hat das nachher gesehen und hat voll lachen müssen und sie hat sich gar nicht auskennen, wieso meine Mama jetzt lacht und dann hat meine Mama ihr das halt gesagt, dass ich halt alles vollgeschmiert habe.
1: Es ist super.
2: Ja?
1: Es hat Dinge passiert, mein Gott.
2: Life's like this. So ist das Leben. Wenigstens haben wir es im schönsten Bundesland Österreichs. 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

0: Ist es nicht cool, wenn man in einer Wintersportart auch im Sommer erfolgreich ist? Und da reden wir jetzt nicht von den Eishockey-Bullen, die jetzt hoffentlich ab heute erfolgreich sind.
1: Ach so.
0: Das Salute-Turnier startet, ja.
1: Und was redest du?
0: Wir reden von den Salzburger Biathleten.
1: Ja,
0: die haben ja momentan ihre Sommerspiele. Mhm. Und da starten die ordentlich durch. Also diese Sieger schauen wir uns natürlich ganz genau an. Ist nur eins der Themen gleich bei uns. Mit allem, was sonst noch wichtig ist für diesen heutigen Freitagmorgen im schönsten Bundesland Österreichs, Antenne Salzburg Nachrichten in 8 Minuten um Punkt 8.

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9: Im Studio Gloria Grünberger. Die Salzburger Biathleten sind auch im Sommer siegreich unterwegs. In Lohnsburg finden gerade zahlreiche Sommerrennen statt. Auftakt war gestern. Der Pinzgauer Fabian Mühlauer konnte sich beim Rollerrennen den ersten Platz holen. Auch bei den Damen ist Anna Andexer aus Saalfelden die schnellste gewesen. Heute steht ein Kurzeinzel am Programm, morgen dann noch ein Sprintbewerb. Heftige Unwetter sind gestern über Wien und Niederösterreich gezogen. Besonders stark betroffen war der Bezirk Bruck an der Leitha. Innerhalb kurzer Zeit ist es zu Überschwemmungen gekommen. Bäume und Strommasten sind umgeknickt. Die Feuerwehr musste auch zu einer Menschenrettung ausrücken. Etwa 400 Einsätze sind abgearbeitet worden. Auch in Norditalien haben heftige Regenfälle und Gewitter zahlreiche Schäden angerichtet. Nach erneut heftigen russischen Luftangriffen fordert der ukrainische Präsident Volodymyr Zelensky Raketen für Patriot-Systeme. Diese können nur die Partner der Ukraine bereitstellen. Zelensky fügt hinzu, dass es dabei nicht um Geschenke gehe, sondern um die Bereitschaft der Ukraine, Waffen zu kaufen. Und in letzter Minute haben die Salzburger Fußballbullen das Match gegen den schwedischen Meister Mjällby gewonnen. In der 92. Minute fällt ein Eigentor und es heißt 1:0 für Salzburg. Gestern ist auch Rapid Wien am Rasen gestanden im Playoff-Hinspiel der Conference League. Die Hütteldorfer haben ein 2:2 gegen die Schotten Heart of Midlothian erreicht.
10: Die Sonne scheint im schönsten Bundesland Österreich. Sie bleibt uns erhalten bis in die Nachmittagsstunden hinein. Dann ziehen Gewitter auf und es kann heftig regnen. Die Temperaturen werden aber vorher nochmal richtig mild mit 25 Grad.
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13: Um 8:02 mit guten Nachrichten von Salzburgstraßen. Berufsverkehr läuft, hier kommt's gut voran. Wir wünschen eine gute Fahrt und einen schönen guten Morgen. Hier ist Katja Güstin am Morgen.

0: Ja, guten Morgen, Kathi und Christian. Da ist der Christian von der Feuerwehr Hallein.
1: Oh, die haben ein großes Fest dieses Wochenende. Servus, Christian. Schönen guten Morgen.
0: Ab jetzt geht's Vollgas dahin mit dem Aufbauen für morgen. Die Autos kommen aus der Halle, es werden Bars aufgebaut, Biertische, die Boote werden gewassert fürs Kinderprogramm, die Drehleiter wird noch geputzt und der Schankanhänger aufgestellt.
1: Ja, perfekt.
2: Das ist gut.
1: Kennen wir uns da schon mal aus, haben wir eigentlich keine weiteren Fragen mehr? Oder hast du
2: noch
1: eine Frage,
2: Kathi? Ich habe noch eine Frage wegen den Feuerwehrautos, weil natürlich Feuerwehr gibt es Feuerwehrautos dementsprechend viel. Sind die sauber?
0: Die sind bei uns immer geputzt. Auf das ist eine der wichtigsten Sachen in der Feuerwehr. Die Autos müssen sauber sein.
1: Na super, dann ein schönes Fest wünsche ich euch.
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0: Guten Morgen, Antenne Salzburg hier, kurz vorm Wochenende. Ist ja immer gut, wenn man einen Plan hat, oder? Wenn
1: was so hast weiß, du für Pläne am Wochenende eigentlich? Was oder was?
0: Ich habe gar keine Pläne. Ist auch gut, wenn man gar keine hat.
1: Du hast gar keine?
0: Ich werde vielleicht aufs Lieferinger Dorffest schauen.
1: Ah ja.
0: Mhm. Und am Abend ist dann von meiner Nichte Geburtstagsparty, die ist 19. Das ist eigentlich nur für 19- bis 25-Jährige. Ich werde nur die Party crashen, habe ich mir gedacht.
1: Das Schöne ist, wenn die Kathi in Liefering feiert, dann hört man das bis Lehen.
0: Ja, das ist auch wieder wahr.
1: So, wir bleiben beim L. Leonie, was machst du das Wochenende?
2: Ich möchte alle Eissorten probieren. Yes. Schoko, Erdbeer und Vanille ist mein Lieblingseis.
1: Das ist jetzt das mein Plan fürs Wochenende.
0: Gut. Super.
1: Und dazu natürlich Antenne Salzburg mit mehr Musik, mehr Abwechslung und mehr 90ern.

0: Guten Morgen, 8 Minuten vor halb 9.
1: Wir haben gerade eine aktuelle Verkehrsmeldung reinbekommen. In dieser Sekunde von der A10 Tauernautobahn, und zwar Infahrt Richtung Salzburg, da zwischen Kilometer 43 und 45. Unfall-Einsatzfahrzeuge sind da jetzt gerade auf der Anfahrt. Da dauert es momentan auf jeden Fall länger. Da ist bitte besonders

vorsichtig fahren. A10 Tauernautobahn in Fahrtrichtung Salzburg zwischen Kilometer 43 und 45. Bitte vorsichtig fahren. Update dazu gibt es dann gleich bei uns nach den Antenne Salzburg Nachrichten in 8 Minuten um 8:30.

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12: Hilferuf auf Salzburgs Bergwelt. Schutzhütten drehen jetzt das Wasser ab und Eigentor rettet Salzburgern den Sieg. Es ist 8.30 Uhr, einen schönen guten Morgen. Die ersten Salzburger Schutzhütten drehen jetzt das Wasser ab. Die Naturfreunde schlagen Alarm. Wegen der anhaltenden Trockenheit müssen Duschen gesperrt, Buchungen storniert und Häuser geschlossen werden. Mit einem offenen Brief wendet sich der Alpine Verein jetzt an Bundesminister Norbert Totschnig und Landeshauptfrau Caroline Edtstadler. Das Ehrenamt stößt an ihre Grenzen. Gefordert wird finanzielle Unterstützung. Die Creme de la Creme des europäischen Eishockeys läuft heute und morgen in Zell am See aufs Eis. In der Kekelit Arena geht das Red Bull Salut über die Bühne. Das internationale Einladungsturnier mit den Gastgebern EC Red Bull Salzburg und Red Bull München wird mit Top-Teams aus der Schweiz und Tschechien komplettiert. Für die Zeller Eisarena die beste Werbung, so Eisbären-Geschäftsführer Patrick Schwarz.
13: Zell am See ist ein perfekter Standort für internationale Top-Mannschaften, weil wir viele in Zell am See auf Trainingslager zu Gast gehabt haben die letzten Jahre und auch jetzt noch haben. Wir sind sehr dankbar dafür, dass wir da ein großer Bestandteil dieses großartigen Events sein dürfen.
12: Das Turnier startet heute um 16 Uhr mit dem Duell zwischen Biel und Pardubice. Und in letzter Minute haben die Salzburger Fußballbullen das Match gegen den schwedischen Meister Mjällby gewonnen. Die Salzburger starten stark, in der zweiten Halbzeit dominieren dann aber die Schweden. In der 92. Minute fällt dann die Erlösung, ein Eigentor und es heißt 1:0 für Salzburg. Coach Danny Röhl will fürs Rückspiel eine bessere Leistung.
14: Ja, wir haben die erste Halbzeit gewonnen, nicht mehr, nicht weniger. Natürlich ist es ein gutes Ausgangsergebnis für uns, 1:0. Und trotzdem wollen wir zu Hause natürlich auf Sieg spielen und das ist ganz, ganz wichtig. Ich will nächste Woche eine deutlich bessere Leistung und ein mindestens genauso gutes Ergebnis sehen.
12: Ein Einzug in die Ligaphase der Europa League ist für die Bullen bereits greifbar. Ein Unentschieden reicht schon beim Rückspiel nächsten Donnerstag.
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1: Die Sonne ist heraus, denn ganz Salzburg bleibt schon zu halten bis in die Nachmittagsstunden hinein. Dann ziehen einige Gewitter drüber und es kann dann heftig regnen und gewittern. Die Temperaturen bleiben aber nochmal richtig mild bei 25 Grad, momentan 19 Grad in der Stadt Salzburg. In Hallen hat es 18 Grad.
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3: Um 8:35, wunderschönen guten Morgen. Auf der A10 Tauernautobahn Unfallstelle geräumt zwischen Verwerfen und Werfen. Also ihr kommt so wieder gut voran. Insofern wünschen wir eine gute Fahrt. Sonst läuft es auch richtig fein auf Salzburgstraßen. So wie es sein soll an diesem heutigen Freitag. Und da fehlt eigentlich nur noch... der nächste Antenne Salzburg 90er.
1: Und was für eine... geniale Musik, geniale Nummer, geniale Band. Zum Start rein in ein geniales Wochenende. Die Pet Shop Boys auf Antenne Salzburg.

0: finde es auch lustig, da bist du so Obmann von einem Verein und du hast ein großes Fest vor dir, wie zum Beispiel das Lieferinger Dorffest. Und dann hörst du auf einmal, boah, die Kathi kommt ja vorbei. Und dann meldet sich natürlich bei Antenne Salzburg und sagst, warte mal, für den Christian hätten wir auch was. Jetzt bin ich gespannt. Der Walter.
1: Da sitzt der drum auf von.
0: Und zwar, was ist das Faslopfen?
1: Da sitzt der drum auf von Bottich und da gibt es Oberbayer Zühlscheiben praktisch und wenn man die trifft, dann fährt die rein.
2: Okay. Finde ich super.
0: Das ist nichts für mich, der arme Bottich.
2: Morgen Lieferinger Dorffest mitten in der Stadt Salzburg.
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0: Der Freitag im schönsten Bundesland Österreichs. Seid schöne Arbeit, so wie der Helmut. Der arbeitet im Krankenhaus in Abtenau.
1: Bei mir steht an bis Mittag arbeiten und dann Wochenende.
0: Sehr gut. Warum musst du nur bis Mittag arbeiten? Weil du schon die ganze Woche so fleißig warst oder hast du es gut ausverhandelt?
1: Ja, ich denke mal an den Wärtslinien.
0: Na, wunderbar. So, und am Wochenende, wie wär's, das Wochenende in Rauris verbringen?
1: Ja, das wäre cool.
2: Ja, dann machen wir das doch. Dann würde ich sagen, du verbringst das Wochenende in Rauris und ganz genau oben auf der Hochalmbahn. Zwei Personen inklusive Berg- und Talfahrt, Greifvogelschau ist mit dabei und Goldwaschen tust auch noch, Helmut.
1: Ja, cool, das hört sich cool an. Das wird sicher ein netter Ausflug. Cool.
0: Helmut, schönes Wochenende. Fetti.
1: Eicher, tschüss.
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0: Ah, das gibt schon richtig gute Energie. Und ein bisschen chillig kann man ja auch sein, oder?
1: Oh ja, richtig cooler 90er mit Janet Jackson.
0: Wie viel Grad kriegen wir heute auch noch mal ein bisschen wärmer?
1: 25.
0: Jawohl.
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13: Im Studio Gloria Grünberger. Einen neuen Rekord verzeichnet der Tourismus im Juli. 3,8 Millionen Nächtigungen sind in Salzburg gezählt worden. Das sind so viele wie noch nie zuvor. Der Tennengau, der Pongau, der Pinzgau und die Stadt Salzburg verzeichnen ein Plus im Vergleich zum Vorjahr. Vor allem der Pinzgau ist äußerst beliebt. Dieser erfasst die meisten Nächtigungen im ganzen Bundesland. Ohne Einigung sind die Koalitionsverhandlungen hinsichtlich Hilfsgelder für die Landwirtschaft gestern zu Ende gegangen. Allgemein verlaufen die Gespräche aber sehr konstruktiv, heißt es. Obwohl die Positionen der Regierungsmitglieder weit auseinandergehen, möchte man schon bald einen Kompromiss finden. Heute wird weiter verhandelt. Nach dem schweren Erdbeben in Kolumbien hat das Land einen 30-tägigen Notstand ausgerufen. Laut der Nationalen Einheit für Katastrophenrisikomanagement ist die Zahl der Toten auf 319 gestiegen. Mehr als 4.500 Menschen haben sich Verletzungen zugezogen. Hunderte werden noch vermisst. Währenddessen hat ein Erdbeben der Stärke 7,2 Peru erschüttert. Und 200 Gartenzwerge sind in Vöcklermarkt in Oberösterreich gestohlen worden. Die dreisten Diebe sind insgesamt dreimal in den vergangenen Tagen ausgerückt und haben die Figuren von einem Privatgrund entwendet. Die Gartenzwerge gehören einer älteren Dame, diese sammelt sie schon seit 34 Jahren. Viele der Figuren haben einen besonderen Erinnerungswert. Die Polizei ermittelt und sucht jetzt nach Zeugen.
14: Die Sonne scheint in ganz Salzburg. Wir bekommen heute noch 25 Grad, am Nachmittag dann allerdings Gewittergefahr. Es kann noch immer wieder heftig regnen. Das Wochenende selbst wird durchwachsen. 9:02, die Lage auf der A10 Tauernautobahn hat sich beruhigt. Das heißt, es geht gut rein in diesen Freitag. Gute Fahrt.
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14: 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Mit wunderbaren Arbeitskollegen, ja, die genießen den Freitag, ja, genauso wie wir Imagine Dragons, Dua Lipa und die Backstreet Boys, ein großer 90er, rein geht's Richtung Wochenende. Yeah,

Man I Need auf Antenne Salzburg. Viertel nach neun, mehr Musik, mehr Abwechslung. Wie wäre es jetzt mit einem richtig coolen 90er? Simply Red, Fairground zum Start rein Richtung Wochenende. Das Wochenende sieht weiter. Der Freitag wird sonnig mit 25 Grad.

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5: Einen wunderschönen Vormittag an Antenne Salzburg hier. Mit viel Sonnenschein starten wir rein in diesen Freitag. Die Temperaturen erreichen 25 Grad. Im Laufe des Nachmittags sind allerdings heftige Gewitter möglich und es beginnt zu regnen.
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5: 9.35 Uhr, nichts los auf Salzburgstraßen, so ist es gut, so können wir gut reinstarten Richtung Wochenende mit Sophie B. Hopkins, einen großen 90er.

0: Wochenende steht direkt vor der Türe, ist in Sichtweite. Unser Maxi ist unser Sommerpraktikant. Maxi, servus.
1: Servus.
0: Wir haben heute schon drüber gesprochen, du hast eine ehrenvolle Aufgabe am Wochenende, du musst nämlich babysitten.
1: Genau, bei meinem 7-jährigen Cousin darf ich babysitten.
0: Oh, das ist, obwohl babysitten ist ja so eine Geschichte. Und du hast uns erzählt und wir finden das cool, weil du wirst nicht nur Fernsehen mit dem, sondern du wirst auch was machen?
1: Fußball spielen, Federball. Ja, alles, was man eigentlich so machen kann daheim.
0: Richtig gut. Also, da richtig steht ein gutes Wochenende an. Und dann hat uns direkt danach die Vanessa angerufen. Hört euch mal das an.
2: Damals, als ich Baby gesittet wurde von meiner Nachbarin, da war ich 3 oder so, und sie ist auf der Couch eingeschlafen. Und ich habe nachher die Bepanthen-Creme genommen und habe die Creme überall hingeschmiert. Also, ich habe sie auf ihr verschmiert, ich habe sie auf mir verschmiert. Die ganze Couch war voll alles. Und sie hat das nicht gecheckt. Und dann ist meine Mama heimgekommen und hat das nachher gesehen und hat voll lachen müssen. Und sie hat sich gar nicht auskennen, wieso meine Mama jetzt lacht. Und dann hat meine Mama jedes Mal gesagt, dass ich halt alles vollgeschmiert habe.
0: Also Sachen passieren, Maxi, die sicher nicht.
1: Hoffentlich nicht, ne?
0: Nicht einschlafen beim Dienst, das machen wir auch nicht. Wochenende steht vor der Tür und egal, was ihr vorhabt, Antenne Salzburg ist mit dabei. Erasmus am Start, Inner Shadows, 3:15.

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11: Im Studio Gloria Grünberger. Salzburg möchte gemeinsam mit Bayern den Bestand der Schleiereulen im Ruperti-Winkel weiter sichern. Dafür stellen etwa 30 Flachgauer Landwirte ihren Grund für Nistkästen zur Verfügung. Dieses Jahr zeigt bereits Ergebnisse, 7 Küken sind Flücke geworden. In den nächsten Jahren möchte man weiter investieren. Etwa 60.000 Euro an EU-Mitteln fließen in das grenzüberschreitende Projekt. Ein tragisches Bootsunglück hat sich in Nigeria ereignet. Dutzende Menschen sind dabei ums Leben gekommen. Anwohner berichten von mindestens 51 Todesopfern. Das Boot sei überladen gewesen und kurz nach der Abfahrt gesunken. Die meisten Passagiere seien Frauen und Kinder. Aktuell laufen die Rettungsarbeiten. Ein Urteil soll heute im Prozess gegen den Linzer Ex-Bürgermeister Klaus Luger fallen. Ihm wird vorgeworfen, ein Gutachten um rund 19.000 Euro in Auftrag gegeben zu haben, welches vor allem seinem eigenen Interesse gedient haben soll. Dieses habe er im Zuge der Brucknerhaus-Affäre angefordert. Luger bekennt sich als nicht schuldig, bezeichnet die Beauftragung des Gutachtens aber als großen Fehler. Und die Formel 1 kehrt aus der vierwöchigen Sommerpause zurück. Am Wochenende wird der Grand Prix der Niederlande abgehalten. Es ist die letzte Ausgabe in Zandvoort, weil der Veranstalter den Vertrag nicht verlängert hat. Gestartet wird heute um 12.30 Uhr mit dem ersten freien Training. Am späten Nachmittag folgt ein Sprint-Qualifying. Das Rennen selbst findet dann am Sonntag um 15 Uhr statt.
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13: Das Wetter für das schönste Bundesland Österreichs. Es ist aktuell vielerorts sonnig. So wird es auch am Vormittag zumindest bleiben. Am Nachmittag zieht es dann wieder zu und wir müssen wieder mit Schauern und teils auch wieder heftigen Gewittern rechnen. Tageshöchstwerte meist zwischen 19 und 25 Grad.
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13: 2 nach 10, hier ist Salzburgs aktuellster Verkehrsservice. A10 Tauernautobahn in Fahrtrichtung Salzburg vom Helbersberg-Tunnel. Hier staut aktuell 7 Minuten laut Echtzeitmessung. Euer Zeitverlust. Aber sonst läuft es ganz gut und wir wünschen auch weiterhin gute Fahrt.
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13: 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Täusche ich mich oder ist es vom Licht her schon ein bisschen herbstlich draußen mit der Sonne? Aber schön wird's. Also Wochenende ist sowieso immer schön, wurscht wie das Wetter ist. London Beat, You Bring On The Sun, mit dem starten wir jetzt rein in diesen Vormittag.

0: draußen einer sagen auf Antenne Salzburg. Was haben wir hier in Salzburg, was andere nicht haben? Den Salzburger Bauernherbst. Und Lisa aus Obertrum, da freuen wir uns das ganze Jahr schon wieder drauf, oder?
1: Mir gefällt das sowieso sehr gut, wenn man eine Tracht hat und Tradition, Brauchtum, hängt für mich einfach Bauernherbst gut zusammen und das gehört einfach dazu.
0: Ja, morgen der offizielle Auftakt mit dem großen Eröffnungsfest heuer in Mariaalm.
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8: Das Wetter für das schönste Bundesland Österreichs, aufgelockert bis wechselnd bewölkt, ist es heute hier bei uns in Salzburg. Zeitweise kommt die Sonne durch, vor allem am Vormittag. Im Laufe des Nachmittags dann wieder Schauer und teils auch heftige Gewitter. Und mitunter wird es auch wieder stürmisch werden. Die Höchstwerte heute meist zwischen 19 und 25 Grad. 10.31 Uhr, hier ist Salzburgs aktuellster Verkehrsservice. A10 Tauernautobahn, Fahrt Richtung Salzburg, vor dem Helbersberg-Tunnel Blockabfertigung wegen Überlastung und 15 Minuten dauert es aktuell länger. Ansonsten keine gröberen Störungen aktuell auf unseren Straßen. Wir wünschen weiterhin gute Fahrt.
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8: 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Und ist es nicht schön, es ist schon wieder Freitag. Auf der Zielgeraden in Richtung Wochenende mit mehr Musik, mehr Abwechslung und Lady Gaga jetzt gleich. Felix Jähn haben wir mit dabei. Why don't we call it love? Und los starten wir jetzt gleich mit einem Riesenhit aus den 90ern. Natalie Imbruglia mit ihrer Coverversion von Torn. Jetzt hier bei uns auf Antenne Salzburg. Gelinde Czeplak hier. Wünsche euch schönen Vormittag.

wechseln. Mehr Salzburg und hier im schönsten Bundesland Österreich sind wir schon gesegnet mit erfolgreichen Sportlerinnen und Sportlern. Im Winter wie auch im Sommer. Unsere Salzburger Biathleten zum Beispiel sind super unterwegs und das zu jeder Jahreszeit bei den österreichischen Sommermeisterschaften. Gehen gleich zu Beginn jetzt schon mal 2 Siege in den Pinzgau. So kann es gerne weitergehen. Die ausführlichen Infos dazu mit allem, was sonst auch noch wichtig ist für diesen heutigen Freitag, 21. August, bei uns in den Nachrichten um 11.

auf Antenne Salzburg. Was macht den Sommer aus neben dem Wetter und vielleicht den Duft von Kokossonnenöl in der Nase? Die Musik. Und Reggae gibt halt immer noch die allerbesten Sommervibes. Hier ist der Unvergessliche, Jimmy Cliff.

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13: Im Studio Gloria Grünberger. Die Salzburger Biathleten sind auch im Sommer siegreich unterwegs. In Lohnsburg finden gerade zahlreiche Sommerrennen statt. Auftakt war gestern. Der Pinzgauer Fabian Müllauer konnte sich beim Rollerrennen den ersten Platz holen. Auch bei den Damen ist Anna Andexer aus Saalfelden die schnellste gewesen. Heute steht ein Kurzeinzel am Programm, morgen dann noch ein Sprintbewerb. Eine 45-jährige Wienerin hat ihre 13-jährige Tochter in einem Bus in Bad Gäusern mit einem Messer attackiert. Der Vorfall hat sich bereits am Montag ereignet. Zwei Fahrgäste sind dazwischen gegangen und haben damit Schlimmeres verhindert. Das Mädchen hatte bereits Verletzungen am Hals. Die Frau hat sich auch selbst verletzt und wiederholt Dämon gerufen. Jetzt sitzt sie in der Justizanstalt Wels. Schiffbrüchige Fischer konnten in Mexiko gerettet werden. 5 Tage lang sind die beiden Männer in einer Kühlbox im Pazifik herumgetrieben, ohne Lebensmittel und ohne Wasser. Eine Welle hat in das Fischerboot nämlich eingeschlagen. Die beiden konnten sich in letzter Sekunde in die Box retten. Etwa 240 Kilometer vor der Küste sind sie dann entdeckt worden. Die beiden sind unter Freudentränen ihrer Familien am Land empfangen worden. Und noch zur Fußball-Bundesliga. Heute startet Spieltag 4. Dabei trifft Ried auf den GAK. Anklick ist um 19.30 Uhr. Morgen folgen dann die Spiele zwischen SCA Altach und Hartberg sowie Sturm Graz gegen Austria Lustenau. Die Salzburger, Rapid Wien oder auch der LASK haben aufgrund der Europa- bzw. Conference League Pause. Das Match zwischen den Mannschaften findet dann am 1. bzw. 2. September statt.
14: Danke, Gloria. Das Wetter für das schönste Bundesland Österreichs. Aufgelockert bis wechselnd bewölkt ist es da heute hier bei uns in Salzburg. Zeitweise mit Sonnenschein, am meisten davon am Vormittag. Im Laufe des Nachmittags zieht es dann zu, immer wieder wird es regnen. Teils gibt es auch wieder heftige Gewitter und mitunter wird es auch wieder stürmisch. Die Höchstwerte heute meist zwischen 19 und 25 Grad.
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14: 3 nach 11, hier ist Salzburgs aktuellster Verkehrsservice. A10 Tauernautobahn fährt Richtung Salzburg, vor dem Helbersbergtunnel Blockabfertigung wegen Überlastung und 20 Minuten dauert es aktuell länger. B311 von Maishofen nach Saalfelden, vor Saalfelden aktuell 18 Minuten laut Echtzeitmessung der Zeitverlust. Wenn ihr noch weitere Verkehrsinfos auch habt von Salzburg Straßen, bitte ruft uns kurz an unter der gratis Antenne Salzburg Verkehrshotline 0800 101 201. Wir wünschen weiterhin gute Fahrt.
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14: 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Aktuell läuft ja das Frequency Festival in St. Pölten und schon sind die nächsten Acts für nächstes Jahr bestätigt. Und wer kommt? Tokyo Hotel. Mich freut. Vielleicht auch Heidi Klum mit im Gepäck. Wir starten jetzt rein mit mehr Musik, mehr Abwechslung in diesen heutigen Freitag. Sabrina Carpenter mit dabei, James Morrison, Kamrat und auch jetzt aus den 90ern.

0: 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Einen schönen Vormittag heute am Freitag. Ja, wenn Dorffest in Liefering ist, dann sind wir wieder gestellt. Immer wieder ein Riesenspaß. Wie schaut es denn jetzt aus mit den Vorbereitungen? Walter Zeidelhofer als Obmann, hast du eh alles gut im Blick? Was ist noch zu machen heute?
1: Es muss die Absperrungen alles aufgebaut werden, geschaut werden, dass das ganze Material da ist und dass die 10 Vereine natürlich auch mitbieten.
0: Ja, und wir müssen nur noch unser Dirndlblosen bügeln, Lederhosen herrichten. Auf geht's, Lieferinger Dorffest, morgen ist wieder soweit. 15 Uhr, die feierliche Eröffnung.

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6: Das Wetter für das schönste Bundesland Österreichs. Es ist heute wechselnd bewölkt hier bei uns in Salzburg. Zeitweise Sonnenschein, dann wieder dichtere Wolken und vor allem im Laufe des Nachmittags dann auch wieder Schauer und teils heftige Gewitter. Die Höchstwerte 19 bis 25 Grad weit. 11.30 Uhr, ganz genau, hier ist Salzburgs aktuellster Verkehrsservice. A10 Tauernautobahn, Fahrt Richtung Salzburg vor dem Helbersberg-Tunnel, Blockabfertigung wegen Überlastung, 20 Minuten Zeitverlust. Von der Pinzgauer Bundesstraße Richtung B159 hier beim Knoten Bongau derzeit rund 16 Minuten, die es länger dauert. Und B311 von Maishofen nach Saalfelden vor Saalfelden laut Echtzeitmessung 18 Minuten. Wenn ihr weitere Verkehrsinfos auch noch habt von Salzburgstraßen, dann ruft bitte kurz an, gratis unter der Antenne Salzburg Verkehrshotline 0800 101 201. Weiterhin gute Fahrt.
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6: 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Ein bisschen heiß noch tue ich heute, aber das kriegen wir schon hin. Es ist Freitag. Am Weg Richtung Wochenende. Ganz gechillt. Gemütlich. Mit mehr Musik, mehr Abwechslung. Und aus den 90ern jetzt legendärer Sound. Falco. Out of the Dark. 11.31 Uhr. Einen schönen Freitagvormittag.
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Bruno Mars auf Antenne Salzburg. 21. August heute und die Sommerpause ist zu Ende. Die Formel 1 fährt wieder an diesem Wochenende in den Niederlanden. Der große Preis. Schauen wir uns an, denn das erste freie Training, das startet schon in knapp einer Dreiviertelstunde. Infos dazu in den Nachrichten um 12.

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4: Im Studio Gloria Grünberger. Morgen startet sie, die fünfte Jahreszeit Salzburgs. In Marialm wird der diesjährige Bauernherbst eröffnet. Neben Kulinarik, Brauch und Traditionen liegt der Schwerpunkt in diesem Jahr vor allem auf der Musik. Es finden etwa 2000 Veranstaltungen in 77 verschiedenen Orten statt. Die USA erstatten jetzt Trump-Zölle in Millionenhöhe. Börsennotierte Unternehmen in Deutschland haben bereits mehr als 790 Millionen Euro erhalten. Die Zölle, die US-Präsident Donald Trump eingeführt hat, sind vom obersten Gerichtshof im Februar für unzulässig erklärt worden. Weitere Rückzahlungen werden jetzt noch erwartet. Die größte Erstattung hat der Logistikriese DHL verbucht. Ein Urteil soll heute im Prozess gegen den Linzer Ex-Bürgermeister Klaus Luger fallen. Ihm wird vorgeworfen, ein Gutachten um rund 19.000 Euro in Auftrag gegeben zu haben, welches vor allem seinem eigenen Interesse gedient haben soll. Diese habe er im Zuge der Brucknerhaus-Affäre angefordert. Luger bekennt sich als nicht schuldig, bezeichnet die Beauftragung des Gutachtens aber als großen Fehler. Und die Formel 1 kehrt aus der vierwöchigen Sommerpause zurück. Am Wochenende wird der Grand Prix der Niederlande abgehalten. Es ist die letzte Ausgabe in Zandvoort, weil der Veranstalter den Vertrag nicht verlängert hat. Gestartet wird heute in einer halben Stunde um 12.30 Uhr mit dem ersten freien Training. Das Rennen selbst findet dann am Sonntag um 15 Uhr statt.
5: Vielen Dank, Gloria. Das Wetter für das schönste Bundesland Österreichs wechselnd bewölkt. Heute bei uns in Salzburg zeitweise mit Sonnenschein, aber im Laufe des Nachmittags immer wieder Schauer, teils heftige Gewitter. Und mitunter wird es sehr stürmisch. Betroffen sind vor allem der Flachgau, Tenningau und die Stadt Salzburg mit Sturmböen bis zu 90 km/h. Die Höchstwerte heute 19 bis 25 Grad. 2 nach 12, hier ist Salzburgs aktuellster Verkehrsservice. Die Rückreise rollt auf der 10 der Tauernautobahn in Fahrt Richtung Salzburg vom Helbersberg-Tunnel Blockabfertigung und an die 30 Minuten Zeitverlust. B311 von Maishofen nach Saalfelden, auch hier aktuell rund 20 Minuten, die ihr länger braucht. Wenn ihr weitere Verkehrsinfos auch noch habt von Salzburgstraßen, dann bitte ruft uns kurz ab, gratis unter der Antenne Salzburg Verkehrshotline 0800 101 201. Weiterhin eine gute Fahrt.
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5: 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Ja, und jetzt wäre noch die Zeit, alles reinzuräumen. Der Nachmittag wird mitunter sehr, sehr stürmisch. Aber wir bringen euch da gut durch mit allen wichtigen Infos dazu. Und mehr Musik, mehr Abwechslung auf dem Weg Richtung Wochenende. Hier ist MC Hammer auf Antenne Salzburg. 2 nach 12. Schönen Mittag. Mahlzeit.

0: Michael Schulte, auf Antenne Salzburg. Und das wird ein richtig schönes Wochenende hier bei uns in Salzburg mit so vielen Veranstaltungen. Da haben wir echt die Krallen der Wahl. Eine Empfehlung von uns wäre zum Beispiel aber auch der Hinterseekirtag. Sebastian Kaltenberger, der Obmann von den Feichtenstadt-Teifeln, worauf freut sich euch da schon am allermeisten?
1: Eigentlich auf den ganzen Tag, weil es ist immer ein wunderschöner Tag bei uns im Dorf, wo alle Hinterseer eigentlich mitwirken oder beteiligt sind und man darf gemütlich beieinander sitzen und wird verköstigt.
0: Sehr lässig. Ja, der traditionelle Bartholomäus-Kirtag in Hintersee am kommenden Sonntag. Das Fest beginnt um 10 Uhr.
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0: Das Wetter für das schönste Bundesland Österreichs. Ein sehr unbeständiger Freitag heute hier bei uns in Salzburg. Die Wolken überwiegen, die Sonne zeigt sich höchstens zwischendurch. Auch kräftige Gewitter sind heute möglich. Und am späten Nachmittag und Abend ziehen von Bayern her auch Sturmböen durch. Vor allem Flachgau, Tennengau betroffen die Stadt Salzburg mit bis zu 90 km/h, vereinzelt sogar um die 100 km/h. Höchstwerte heute 19 bis 25 Grad.
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0: 12:30 Uhr, hier ist Salzburgs aktuellster Verkehrsservice. A10 Tauernautobahn, Fahrt Richtung Salzburg, vorm Helbersberg-Tunnel, Blockabfertigung wegen Überlastung. 30 Minuten dauert es hier länger. Ansonsten keine gröberen Störungen aktuell auf unseren Straßen. Wir wünschen weiterhin eine gute Fahrt.
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0: Durch die Mittagspause und ab ins Wochenende mit mehr Musik, mehr Abwechslung und aus den 90ern Mike and the Mechanics. Over my shoulder. Hier ist Gelinde Chaplin. Schönen Nachmittag.

diesen heutigen Freitagnachmittag. Ja, wettermäßig ist wieder alles mit dabei, alles bis auf Schnee. Aber in den Skigebieten laufen trotzdem schon die Vorbereitungen für die kommende Wintersaison auf Hochtouren am Oberdorn. Da freut man sich auch schon auf See. Live beim Ski-Opening am 4. Dezember. Anastasia. Hier ein kleiner Vorgeschmack. Sick and Tired. Das war

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0: Im Studio Jessica Kornpointner. Rund 3.800 Kinder und Jugendliche waren in Salzburg bei der ersten Jugend zum Sportwoche mit dabei. Mehr als 30 verschiedene Sportarten können dort ja noch bis zum 28. August in Rief getestet werden. Die Initiative gibt es mittlerweile seit 40 Jahren. Heute werden die Gespräche rund um Dürrehilfen für die Landwirtschaft in der Regierung weitergeführt. Auch gestern sind sie ja ohne Ergebnis ausgegangen. Alle Seiten betonen zwar, einen Kompromiss finden zu wollen. Die unterschiedlichen Positionen liegen aber weit auseinander. Umstritten war zuletzt außerdem, ob es auch Unterstützung für unversicherte Landwirte geben soll. Weiter nach Ceuta. Die spanische Nationalpolizei und die Guardia Civil haben gestern ein Großaufgebot an der Playa del Trampolin eingesetzt. Die Behörden haben damit begonnen, den Strandabschnitt zu räumen, an dem zahlreiche Migranten seit ihrer Ankunft Ende Juli im Freien leben. Nach Angaben einer Lokalzeitung haben sich rund 4.000 Menschen dort aufgehalten. Parallel zur Räumung sind organisatorische Maßnahmen für die Unterbringung der Betroffenen in anderen Einrichtungen angelaufen. Und ein spektakulärer Glücksfall am Flughafen von Las Vegas sorgt weltweit für Staunen. Ein Tourist, der sich eigentlich nur die Wartezeit vertreiben wollte, hat an einem Spielautomaten einen Jackpot in der Höhe von 2,9 Millionen Euro geknackt. Die zuständigen Flughafenbehörden sowie der Spielehersteller International Game Technology haben den Megagewinn bereits offiziell bestätigt. Es ist der vierte Glücksfall an diesem Flughafen innerhalb von 20 Jahren. Der bislang größte Jackpot ist 2005 mit 4 Millionen Dollar geknackt worden.
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1: Das Wetter für das schönste Bundesland Österreichs. Es ist heute recht wechselhaft, unbeständig, der Nachmittag mitunter auch sehr turbulent. Stürmisch kann es werden, vor allem im Flachgau Tenningau und in der Stadt Salzburg. Mit Sturmböen bis zu 90 oder sogar 100 km/h und im ganzen Land verteilt auch am Nachmittag teils heftige Gewitter. Die Höchstwerte 19 bis 25 Grad.
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1: 2 nach 1, hier ist Salzburgs aktuellster Verkehrsservice. A10 Taunautobahn, Fahrt Richtung Salzburg, vorm Hilbersberg-Tunnel, Blockabfertigung wegen Überlastung. Mindestens 30 Minuten dauert es hier länger. Ansonsten keine gröberen Störungen auf Salzburgstraßen. Wir wünschen weiterhin gute Fahrt.
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1: Unterwegs in Richtung Wochenende mit mehr Musik, mehr Abwechslung. Loi haben wir gleich mit dabei. Lost Frequencies, Oasis, Adele, Glock Glock. Also jede Menge und richtig coole Songs. Das hier einer aus den 90ern. German Spoon, Right in the Night. 3 nach 1, hier ist Gelinde Chapplock.

auf Antenne Salzburg, Viertel nach eins heute am Freitag. Es ist das Allerschönste, wenn sich Geschwister untereinander verstehen, auch wenn sie groß sind. Und es scheint ja doch ein versöhnliches Ende auch zu geben im Bruderzwist zwischen den Oasis-Brüdern. Und das gemeinsame Comeback hat ja offenbar viel auch zur Versöhnung beigetragen. Das hier, einer der großen Oasis-Hymnen aus den 90ern.

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5: Das Wetter für das schönste Bundesland Österreich, sehr unbeständig heute hier bei uns in Salzburg. Aktuell noch so ein Mix aus Sonne und Wolken, aber im Laufe des Nachmittags werden dann die Wolken dichter. Mit Schauer, teils heftigen Gewittern müssen wir rechnen und mitunter auch mit Sturm. Oder Sturmböen zumindest, vor allem der Flachgau, Tenninger und die Stadt Salzburg davon betroffen. Die Höchstwerte heute 19 bis 25 Grad. 13:30 Uhr, Salzburgs aktuellster Verkehrsservice. A10 Tauernautobahn, Fahrt Richtung Salzburg, Blockerfertigung vom Helbersberg-Tunnel und aktuell rund 40 Minuten Zeitverlust. Und dann B311, B99, B159, diese Strecke hier aktuell 15 Minuten in Fahrt Richtung Salzburg. Wenn ihr weitere Verkehrsinformationen von Salzburgstraßen auch habt, dann ruft bitte kurz an, gratis unter der Antenne Salzburg Verkehrshotline 0800 101 201. Wir wünschen weiterhin gute Fahrt.
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Garrix und Ted Sheeran auf Antenne Salzburg. Schönen Nachmittag. Ja, für den späteren Nachmittag heute Abend haben wir eine Unwetterwarnung für Salzburg mit Starkregen und Sturmböen. Und von dem her ist heute auch der Nachtzoo in Salzburg abgesagt. Wer sich schon gefreut,

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16: Im Studio Jessica Kornpointner. Wegen einer Unwetterwarnung wird der Nachtzoo in Salzburg heute abgesagt. Kräftige Windböen und Regenfälle werden ja ab dem späteren Nachmittag in Salzburg erwartet. Morgen können die Tiere dann aber wieder wie gewohnt im Nachtzoo besucht werden. Kehrtwende in der Zollpolitik von US-Präsident Donald Trump. Börsennotierte Unternehmen in Deutschland haben nach einem Bericht der

0: Wirtschaftswoche in den letzten Wochen Erstattungen für gezahlte US-Zölle erhalten, und zwar von mehr als 790 Millionen Euro. Grund dafür seien die Zölle, die von US-Präsident Trump eingeführt und dann vom obersten Gerichtshof der USA im Februar für unzulässig erklärt worden sind. Weiter nach Italien. Heftige Gewitter haben in der Toskana letzte Nacht nicht nur zahlreiche Schäden angerichtet, 6000 Stromanschlüsse sind lahmgelegt worden. Die ganze Nacht lang waren Einsatzkräfte unterwegs, um umgefallene Bäume und Äste zu beseitigen und die Versorgung wiederherzustellen. Verletzte gibt es nicht, die Region muss sich aber schon auf die nächste Unwetterfront vorbereiten. Erwartet werden wieder kräftige Regenschauer und Windböen mit mehr als 110 km/h. Und noch zum Fußball. Der Prozess rund um den Tod von Legende Diego Armando Maradona ist unterbrochen wegen mutmaßlichem vertauschten Nierentests. Demnach seien dem vor rund 6 Jahren an einem Herzinfarkt gestorbenen Maradona versehentlich Untersuchungen zugeordnet worden, die in Wirklichkeit seinem bereits 2015 verstorbenen Vater gehört haben sollen. Der Prozess ist für eine Woche ausgesetzt. Das Gericht ordnet laut argentinischen Medienberichten die Beschlagnahmung der tatsächlichen Krankenakte an.
1: Und hier ist das Wetter für das schönste Bundesland Österreichs. Heute am Nachmittag müssen wir oft mit Regen rechnen, es können auch Gewitter mit dabei sein. Und am späten Nachmittag bzw. Richtung Abend, da können stärkere Windböen im Garten und überall richtig Schaden anrichten. Deswegen hier alles wegräumen. Morgen am Vormittag ist es dann eher bewölkt, am Nachmittag wird es freundlicher und die Temperaturen erreichen 18 bis 23 Grad.
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1: A10 Town-Autobahn in Fahrt Richtung Salzburg. Ab dem Helbersberg-Tunnel ist die Blockerfertigung aktiviert. Ihr verliert hier momentan ca. 30 Minuten. Und ab Höhe Obalm, ebenfalls auf der A10 Richtung Salzburg, da kommen nochmal 10 Minuten Zeitverlust mit dazu. Ansonsten läuft es momentan ganz in Ordnung auf Salzburgstraßen. Wenn ihr noch Infos für uns habt, gerne Bescheid geben unter 0800 101 201. Und wir wünschen eine gute und vor allem sichere Fahrt.
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1: Freitagnachmittag bei uns gibt's den Countdown fürs Wochenende. Da haben wir zum Beispiel mit dabei Ellie Goulding. Oder auch Avicii. Jetzt gibt's aber zunächst unseren nächsten Antenne Salzburg 90er. Das ist Genesis. No Sound of Mine. Mein Name ist Markus Angerer. Los geht's.

Der Song, der hat einfach so richtige Wochenend-Vibes. Das ist Leonie und Callum Scott mit Stay. Hier ist Antenne Salzburg. Wunderschönen Freitagnachmittag. Wir starten gemeinsam rein ins Wochenende mit mehr Musik, mehr Abwechslung und mehr Salzburg. Jetzt mit Bon Jovi, You Give Love.

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14: Es ist 14.30 Uhr.
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14: Es regnet oft am heutigen Nachmittag und es können auch Gewitter mit dabei sein. Die Temperaturen erreichen an die 25 Grad, aber vor allem am späten Nachmittag und ja am Abend müssen wir mit heftigen Windböen vor allem im nördlichen Flachgau rechnen. Morgen am Vormittag ist es dann bewölkt, am Nachmittag wird es freundlicher und es sind immer mal wieder kurze Regenschauer im ganzen Bundesland mit dabei. Die Temperaturen erreichen 18 bis 23 Grad.
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14: A10-Tauern-Autobahn in Fahrtrichtung Salzburg ab dem Helbersbecktunnel. Zeitverluste von bis zu 30 Minuten. Hier ist die Blockabfertigung aktiviert. Ab Höhe Oberalm Fahrtrichtung Salzburg kommen auf der A10 nochmal 10 Minuten mit dazu. In Glasenbach ist der Kreisverkehr aktuell gesperrt. Da gibt es auf jeden Fall Zeitverluste von allen Richtungen kommend. Und in der Landeshauptstadt dauert es 10 Minuten länger. Rund um die Sternekreuzung, rund um den Kapuzinerberg. Bei vielen Stadtausfahrten und auch auf der Münchner Bundesstraße Richtung Freilassing. Auch wenn ihr durch Eugendorf momentan unterwegs seid, 10 Minuten mehr mit einberechnen. Wir wünschen eine gute und vor allem sichere Fahrt.

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1: Wunderschönen Freitagnachmittag mit dem nächsten Antenne Salzburg 90er. Das sind die Backstreet Boys.

0: Schönen Freitagnachmittag, Antenne Salzburg hier im schönsten Bundesland Österreichs. Und man hat es gar nicht so auf der Rechnung, aber beim Minigolf, da gibt es auch ambitionierte Sportler, die das Ganze sehr, sehr ernst nehmen. Und genau die kämpfen in diesem Wochenende im Ponga in Bischofshofen um die Medaillen bei der Minigolf-Europameisterschaft. Was braucht es jetzt aber, dass man ein richtig guter Minigolfspieler ist? Der Präsident vom österreichischen Minigolfverein, Christian Grobetz.
1: Grundbedingung, glaube ich, ist einmal ein bisschen ein Grundtalent zu haben. Und das kann man dann, wenn man dann sich in einen Verein anmeldet, ein bisschen verfeinern. Viel Training, einen guten Kopf, das heißt mental sehr gut zu sein. Aber natürlich muss man auch viel trainieren, um auf Minigolf, auf die Bahnen, die präzisen Schläge treffen zu können. Ich glaube, vergleichen kann man es von der Konzentration her mit Dart ein wenig, mit Bogenschießen und vielleicht ein bisschen mit Eisstockschießen.

3. Es geht Richtung Wochenende. Schönen Freitagnachmittag. Ja, der Salzburger Hauptbahnhof, der ist erneut zu einem der schönsten in ganz Österreich gewählt worden. Alles dazu gibt's pünktlich um 3 in den Antenne Salzburg Nachrichten.

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22: Im Studio Jessica Kornpointner. Der Salzburger Hauptbahnhof ist beim VCÖ-Bahnhofstest von den Fahrgästen zum zweitschönsten Bahnhof Österreichs gewählt worden. Auch bei kleineren Bahnhöfen ist Salzburg unter den Top-Rängen vertreten. Eine hohe Qualität hat laut der Umfrage aber auch der Bahnhof Zell am See. Er ist bei den größeren Bahnhöfen außerhalb der Landeshauptstädte am viertbesten bewertet worden. Der Linzer Ex-Bürgermeister Klaus Luger ist heute vom Vorwurf der Untreue freigesprochen worden. Als Stadtchef soll er ja im Zuge der Brucknerhaus-Affäre ein juristisches Gutachten um ca. 19.000 Euro in Auftrag gegeben haben, das laut Staatsanwaltschaft vor allem in seinem eigenen Interesse war. In der Urteilsbegründung betont die Richterin, der Ex-Bürgermeister habe nur einen juristischen Rat eingeholt, es sei kein Vermögensschaden entstanden. Weiter nach Italien. Ministerpräsidentin Giorgia Meloni

0: verteidigt ihren Migrationskurs trotz der zunehmenden Zahl europäischer Länder, die Sekundärmigranten nach Italien zurückführen wollen. Rom ist der Auffassung, dass nur Migranten, die nach Inkrafttreten der EU-Asylreform im Juni in die EU gelangt sind, zurückgeführt werden können. Mit dieser Begründung lehnt Italien die Aufnahme Asylsuchender etwa durch Österreich, die Schweiz oder Deutschland ab. Und noch zum Fußball. ÖFB-Nationaltorhüter und Ex-Red Bull Salzburg-Goalie Alex Schlager steht beim deutschen Bundesligisten Werder Bremen vor seinem unerwarteten Pflichtspieldebüt. Grund dafür sind muskuläre Probleme bei Stammgoalie Karl Hein, der für die anstehende Pokalpartie ausfällt. An der grundsätzlichen Hierarchie im Tor soll das laut Trainer Daniel Thun zwar nichts ändern. Für Schlager bietet der überraschende Einsatz im Pokal aber die perfekte Möglichkeit, sich für weitere Aufgaben zu empfehlen.
1: Wir kommen zum Wetter für das schönste Bundesland Österreichs. Es regnet oft am heutigen Nachmittag, aber wie gerade über der Stadt, schaut doch kurz mal die Sonne raus. Gegen Abend hin müssen wir aber dann mit Gewittern rechnen und auch teilweise mit kräftigen Sturmböen. Morgen am Vormittag ist es dann meistens bewölkt, am Nachmittag wird es freundlicher und im ganzen Bundesland müssen wir immer mal wieder mit kurzen Regenschauern rechnen. Die Temperaturen erreichen morgen 18 bis 23 Grad.
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1: A10 Town Autobahn in Fahrt Richtung Salzburg. Ab dem Knoten Pongau ist die Blockabfertigung aktiviert. Dementsprechend die Zeitverluste. Und ab Höhe Puch kommen nochmal 10 Minuten dazu. In der Stadt Salzburg auch immer mal wieder Zeitverluste von bis an die 10 Minuten. Zum Beispiel rund um die Sternekreuzung, rund um Salzburg-Eigelhof, Münchner Bundesstraße Richtung Freilassing und Eugendorf stadteinwärts auf der Wiener Straße. Wir wünschen eine gute und vor allem sichere Fahrt.
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1: Wir starten rein ins Wochenende. Schön, dass ihr mit dabei seid. Und hier kommt der nächste 90er. Das ist OMD mit Pandora's Box.

0: 16 nach 3 an diesem Freitagnachmittag, Antenne Salzburg hier. Und jetzt schauen wir mal, was wir da alles haben. Wir haben das Halleiner Feuerwehrfest, das Bartelmeh-Fest in Piesendorf oder auch den Hinterseer Kirtag. Und man kann einfach sagen, es ist so viel los an diesem Wochenende hier bei uns im schönsten Bundesland Österreichs. Zum Beispiel morgen auch das Dorffest in Liefering. Der Organisator Walter Zeitlhofer.
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6: KI-Tourenplanungen fordern die Salzburger Bergrettung und Fußball. Austria empfängt Kapfenberg in Runde 4. Es ist 15.30 Uhr. Schönen Nachmittag. Es ist das mutmaßlich einsatzstärkste Jahr, seit es die Salzburger Bergrettung gibt. Mehr als 600 Einsätze sind bis jetzt heuer verzeichnet worden. Auf den Bergen sind wesentlich mehr Menschen als in den Vorjahren unterwegs. Gründe dafür sind die Temperaturen, aber auch die Reiseunsicherheit. Denn viele Österreicher machen schlichtweg Heimurlaub. Dazu kommen viele Junge, die ihre Wanderlust entdeckt haben. Gerade von ihnen verirren sich viele und setzen dann den Notruf ab. Hier sorgt vor allem die künstliche Intelligenz für neue Probleme, sagt der Bischofshofener Ortsstellenleiter Hannes Lahner.
7: Viele machen entweder gar keine Tourenplanung. Das ist einmal die eine Gruppe. Die andere Gruppe geht vielleicht her und lässt sich eine Tourenplanung von einer KI erstellen, wo dann einfach Touren rauskommen, die teilweise zum Hinterfragen sind.
6: Diese enthalten nämlich weder Wettervorschauen noch Ausrüstung und sind auch beim Schwierigkeitsgrad nicht zuverlässig. Würden die Leute sich normal informieren und vorbereiten, wären die Einsatzzahlen deutlich niedriger, ist sich Lana sicher. Die Dorfbäckerei in Bad Gastein ist erneut insolvent. Laut dem Alpenländischen Kreditorenverband hat ein Gläubiger Konkurs beantragt. Ein Sanierungsverfahren hat es ja schon vor 2 Jahren gegeben. Damals waren Schulden in der Höhe von 380.000 Euro bei 60 Gläubigern offen. Die letzte Rate der 30%igen Sanierungsquote ist erst im Mai bezahlt worden. Und noch zum Fußball. Nachdem der Erfolgslauf in Wien Favoriten gestoppt worden ist, empfängt Austria Salzburg heute den Kapfenberger SV in Max Glan. Erst am

0: Montag hat sich der KSV ja von Trainer Wladimir Petrovic getrennt. Neuer Trainer ist Ex-Bundesligaspieler Michi Lindl. Vor einem Trainereffekt haben die Salzburger aber keine Angst, zu Trainer Christian Scheider.
1: Für uns zählt in erster Linie mal unsere Leistung und dass die Punkte im Max Klang bleiben. Und dafür werden wir alles tun am Freitag. Egal, ob da jetzt Trainerwechsel stattgefunden hat oder nicht oder ob es einen Trainereffekt gibt.
0: Ankick ist heute um 18.30 Uhr.
2: Und Michi Lindl, dieser Mann ist nicht zu unterschätzen. Da hat es einmal in Kärnten irgend so eine Straßenband gegeben, die haben ihm ein Lied gewidmet. Ach, mit Gott, dem ja. Plakativen Namen Michi Lindl, du bist der Beste. Dankeschön, Jessica. Wow, wird schein. So, lala, wir kommen zum Wetter für das schönste Bundesland Österreichs. Heute am Nachmittag viel Regen und es sind auch Gewitter mit dabei. Und am späten Nachmittag bzw. Abend, zumindest im nördlichen Flachgau, auch starke Windböen. Morgen am Vormittag ist es meistens bewölkt, am Nachmittag wird es freundlicher. Und im ganzen Bundesland sind kurze Regenschauer mit dabei, bei 18 bis 23 Grad.
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2: A10-Autobahn in Fahrt Richtung Salzburg. Ab dem Knoten Pongau ist die Blockabfertigung aktiviert, dementsprechend Zeitverluste. Wir bleiben auf der A10, Fahrt Richtung Salzburg. Ab Hallein kommen momentan 20 Minuten Zeitverlust mit dazu. In der Stadt Salzburg, ja, Zehrverkehr rund um den Kapuzinerberg, auch zwischen der Lehnerbrücke und der Sternekreuzung. Hier auf jeden Fall 10 Minuten mehr mit einplanen. Das gilt auch für die Münchner Bundesstraße Richtung Freilassing. Wir wünschen eine gute und vor allem sichere Fahrt.
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2: Freitagnachmittag hier im schönsten Bundesland Österreichs. Da kann man wirklich nur ein Gefühl beschreiben, das passt.
5: Das fühlt sich geil an.
2: Exakt. Ah. Und in diesem Sinne, hier kommt der nächste 90er. Texas mit Summer Sun.
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Wenn man Freunde nach einer Ewigkeit wieder sieht, dann ist es immer noch so wie früher. Taylor Swift, I Know It, I Know You. Es ist kurz vor 3:15 Uhr am Freitagnachmittag. Wir starten gemeinsam rein ins Wochenende. Jetzt mit James Blunt und Stay the Night. Mehr Musik, mehr Abwechslung, mehr Salzburg. Schön, dass ihr mit dabei seid.

Mehr Musik, mehr Abwechslung, mehr Salzburg. Es ist 10 vor 4 an diesem Freitagnachmittag und endlich hat es die Regierung geschafft und sich bei den Dürrehilfen geeinigt. Die Details dazu, die gibt es in 10 Minuten in den Antenne Salzburg Nachrichten.

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6: Im Studio Jessica Kornpointner. Rund 3.800 Kinder und Jugendliche waren in Salzburg bei der ersten Jugend zum Sportwoche mit dabei. Mehr als 30 verschiedene Sportarten können dort ja noch bis zum 28. August in Rief getestet werden. Die Initiative gibt es mittlerweile seit 40 Jahren. Wer hätte damit diese Woche noch gerechnet? Nach tagelangen Verhandlungen haben sich die Koalitionsparteien auf Dürrehilfen geeinigt. Das bestätigt Bundeskanzler Christian Stocker. Er hat sich ja heute erstmals in die Gespräche mit eingeschalten. Der Durchbruch sei außerdem nicht nur bei der Unterstützung, sondern auch dem Klimagesetz gelungen, heißt es in Medienberichten. Die Einigung soll über 200 Millionen Euro für die Landwirtschaft bringen. Das lang zugesagte Klimagesetz kommt. Weiter nach Ceuta. Die spanische Nationalpolizei und die Guardia Civil haben gestern ein Großaufgebot an der Playa del Trampolin eingesetzt. Die Behörden haben damit begonnen, den Strandabschnitt zu räumen, an dem zahlreiche Migranten seit ihrer Ankunft Ende Juli im Freien leben. Nach Angaben einer Lokalzeitung haben sich rund 4.000 Menschen dort aufgehalten. Parallel zur Räumung sind organisatorische Maßnahmen für die Unterbringung der Betroffenen in anderen Einrichtungen angelaufen. Und ein spektakulärer Glücksfall am Flughafen von Las Vegas sorgt weltweit für Staunen. Ein Tourist, der sich eigentlich nur die Wartezeit vertreiben wollte, hat an einem Spielautomaten einen Jackpot in der Höhe von 2,9 Millionen Euro geknackt. Die zuständigen Flughafenbehörden sowie der Spielehersteller International Game Technology haben den Megagewinn bereits offiziell bestätigt. Es ist der vierte Glücksfall an diesem Flughafen innerhalb von 20 Jahren. Der bislang größte Jackpot ist 2005 mit 4 Millionen Dollar geknackt worden.
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1: Immer wieder Regenschauer am heutigen Nachmittag und gegen Abend hin müssen wir vor allem im nördlichen Flachgau auch mit starken Windböen rechnen. Morgen am Vormittag dann meistens bewölkt, am Nachmittag wird es dann freundlicher und immer wieder sind kurze Regenschauer möglich. Die Temperaturen erreichen morgen 18 bis 23 Grad. Am Sonntag kommt die Sonne nur selten raus, es ist auch schon oft bewölkt, aber zum Beispiel in der Stadt Salzburg, da verläuft der Tag eher sonnig.
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1: A10 Tauernautobahn in Fahrt Richtung Salzburg. Ab dem Knoten Pongau ist die Blockabfertigung aktiviert. Hier gibt es Zeitverluste von bis zu 30 Minuten. Und ab Höhe Obalm A10 Richtung Salzburg, da dauert es ebenfalls länger, 10 bis 15 Minuten kommen hier nochmal dazu. 10 Minuten braucht ihr länger auf der B311 vom Bischofshofen Richtung St. Johann und phasenweise auch auf der Münchner Bundesstraße Richtung Freilassing. Wir wünschen eine gute und vor allem sichere Fahrt.
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1: Wir gehen gemeinsam Richtung Wochenende einen

0: Bootsfahrten auf der Salzach, mit dem Feuerwehrauto eine Runde fahren oder auch mit der Drehleiter mal eine Runde drehen. Das hört sich an wie ein Traum aus unserer Kindheit. Ist morgen möglich beim Hallainer Feuerwehrfest. Wunderschönen Freitagnachmittag, Antenne Salzburg hier. Ja, das kann morgen wirklich ein wunderbares kleines Abenteuer werden. Wer es ein bisschen gemütlicher macht, der schaut aber zum Essenszelt. Der Christian Hager, der Festtagsverantwortliche.
1: Wir haben da einen feuerwehrinternen Hobbykoch, der das so mit Leidenschaft macht und ein kameradschaftliches Team, das seit Jahren schon zusammengestellt hat, die diesen einen Tag im Küchenset quasi leben und zelebrieren, die Zubereitung der Händel, und das macht es einfach so besonders.
0: Ja, die Liebe liegt eben dann doch im Detail. Bei uns geht's weiter mit mehr Musik, mehr Abwechslung und bei 90ern, das ist Simply Red mit Start.

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10: Erich Hütte kann nach Regentagen wieder öffnen und Blitz hat Großbrand in St. Koloman ausgelöst. Es ist 16.30 Uhr. Schönen Nachmittag. Der Regen der letzten Tage hat die Situation für die Alpenvereinshütten in Salzburg leicht verbessert. Die Erichhütte etwa hat wieder aufsperren können, auch wenn Nächtigungen weiter nicht möglich sind. Der Betrieb jongliert derzeit mit Ruhetagen so, wie es sich am besten ausgeht, sagt Obmann Peter Kraus. Auch in den anderen Hütten hat sich die Lage leicht verbessert.
11: Man kann jetzt noch nicht sagen, dass die Wasserspeicher wieder total voll sind durch den Regen, weil gerade im Binskauer Ring ist es nicht so übermäßig viel gewesen, dass man sagen kann, ja, das war ausreichend jetzt. Die nächsten Tage und Woche muss es halt wieder ab und zu regnen, damit die Speicher wieder aufgefüllt werden.
10: Jetzt ist klar, wie es zum Großbrand auf einem Bauernhof in St. Koloman gekommen ist. Ein Blitz dürfte die Flammen Dienstag früh ausgelöst haben. Mehr als 130 Feuerwehrleute waren da stundenlang im Einsatz. Sie haben es geschafft zu verhindern, dass die Flammen auf das neue Wohnhaus und den Wald übergreifen. Im Stall waren zum Zeitpunkt vom Brand keine Tiere, es gibt auch keine Verletzten. Und noch zum Fußball. Nachdem der Erfolgslauf in Wien Favoriten gestoppt worden ist, empfängt Austria Salzburg heute den Kapfenberger SV in Maxclan. Erst am Montag hat sich der KSV ja von Trainer Wladimir Petrovic getrennt. Neuer Trainer ist Ex-Bundesligaspieler Michi Lindl. Vor einem Trainereffekt haben die Salzburger aber keine Angst, so Trainer Christian Scheider.
12: Für uns zählt in erster Linie mal unsere Leistung und dass die Punkte in Maxclan bleiben. Und dafür werden wir alles tun am Freitag. Egal, ob da jetzt Trainerwechsel stattgefunden hat oder nicht oder ob es einen Trainer gibt.
10: Ankick ist heute um 18.30 Uhr.
13: Michi Lindl, also neuer Trainer bei den Kapfenbergern. Vermutlich wird sich das im Bus gerade so anhören. Selbstvertrauen für Michi Lindl. Dankeschön, Jessica.
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13: Es regnet oft am heutigen Nachmittag und auch Gewitter sind möglich. Und gegen Abend hin müssen wir vor allem im nördlichen Flachgau mit Windböen rechnen. Morgen dann. Am Vormittag noch bewölkt, am Nachmittag wird es aber dann freundlicher. Und es sind immer wieder im ganzen Bundesland Regenschauer möglich. Die Temperaturen erreichen

0: 18 bis 23 Grad. Am Sonntag ein bisschen zweigeteilt, in der Stadt wird es ganz schön, im Rest von Salzburg, da tut sich die Sonne ein bisschen schwerer.
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0: A10 Tauern Autobahn in Fahrt Richtung Salzburg ab dem Knoten Pongau ist noch die Blockabfertigung aktiviert, dementsprechend Zeitverluste mit einplanen und ab Höhe Hallen kommen nochmal 15 Minuten Zeitverlust mit dazu. Ansonsten läuft's aber ordentlich und wir wünschen eine gute und vor allem sichere Fahrt.
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0: Freitagnachmittag hier im schönsten Bundesland Österreichs. Schön, dass ihr mit dabei seid. Und zum Start ins Wochenende gibt's den nächsten 90er. Das ist Billy Joel mit The River of Dreams.

0: wunderschönen Freitagnachmittag hier im schönsten Bundesland Österreichs. Wir gehen gemeinsam ins Wochenende und schön, dass ihr mit dabei seid. Der heilige Bartholomäus, der ist ja der Schutzpatron der Hirten, Bauernfischer und Schäfer. Und zu seinen Ehren, da gibt es in Piesendorf an diesem Wochenende eine riesige Fete, das Bartholmähfest. Highlight ist das Bartholmährankeln und das steigt am Samstag um 15 Uhr. Und der Harald Innerhofer, der ist der Oberrankler sozusagen, der Obmann vom Verein. Du Harald, wie macht man denn jetzt das Ganze, dass man den Gegner so schnell wie möglich auf die Bretter bringt?
1: Man klatscht ein und schaut, dass man gleich einen Überraschungsmoment nutzt, wo der andere vielleicht so wie er schlaft. Und da schaut man, dass man gleich auf die Schulter bringen. Sprich, da ist ein schneller Kreuzwurf oder ein schneller Viehsteiger ist da eigentlich zum Vorteil.
0: Und danach geht man gemeinsam auf ein kleines Bierchen und hat eine gute Zeit. In diesem Sinne, schönen Start ins Wochenende. Und hier kommt Aloy Black, Loving You.

Ed Sheeran mit Overpass Graffiti. Hier ist Antenne Salzburg. Es geht ins Wochenende. Schönen Freitag. Jetzt mit den Black Eyed Peas und Shut Up. Just shut up.

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11: Im Studio Jessica Kornpointner. Wegen einer Unwetterwarnung wird der Nachtzoo in Salzburg heute abgesagt. Kräftige Windböen und Regenfälle werden ja ab dem späteren Nachmittag in Salzburg erwartet. Morgen können die Tiere dann aber wieder wie gewohnt im Nachtzoo besucht werden. Kehrtwende in der Zollpolitik von US-Präsident Donald Trump. Börsennotierte Unternehmen in Deutschland haben nach einem Bericht der Wirtschaftswoche in den letzten Wochen Erstattungen für gezahlte US-Zölle erhalten, und zwar von mehr als 790 Millionen Euro. Grund dafür seien die Zölle, die von US-Präsident Trump eingeführt und dann vom obersten Gerichtshof der USA im Februar für unzulässig erklärt worden sind. Weiter nach Italien. Heftige Gewitter haben in der Toskana letzte Nacht nicht nur zahlreiche Schäden angerichtet. 6000 Stromanschlüsse sind lahmgelegt worden. Die ganze Nacht lang waren Einsatzkräfte unterwegs, um umgefallene Bäume und Äste zu beseitigen und die Versorgung wiederherzustellen. Verletzte gibt es nicht. Die Region muss sich aber schon auf die nächste Unwetterfront vorbereiten. Erwartet werden wieder kräftige Regenschauer und Windböen mit mehr als 110 km/h. Und noch zum Fußball. Der Prozess rund um den Tod von Legende Diego Armando Maradona ist unterbrochen, wegen mutmaßlichem vertauschten Nierentests. Demnach seien dem vor rund 6 Jahren an einem Herzinfarkt gestorbenen Maradona versehentlich Untersuchungen zugeordnet worden, die in Wirklichkeit seinem bereits 2015 verstorbenen Vater gehört haben sollen. Der Prozess ist für eine Woche ausgesetzt. Das Gericht ordnet laut argentinischen Medienberichten die Beschlagnahmung der tatsächlichen Krankenakte an.
12: Hier ist das Wetter für das schönste Bundesland Österreichs. Heute am Abend kann es gewittern, vor allem in der Gebirg und im nördlichen Flachgau. Da müssen wir mit starken Windböen rechnen. Morgen am Vormittag meistens bewölkt, am Nachmittag wird es dann freundlicher. Immer wieder kurze Regenschauer im ganzen Bundesland mit dabei. Die Temperaturen erreichen 18 bis 23 Grad.
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12: A10 Tauern Autobahn in Fahrt Richtung Salzburg. Ab dem Knoten Pongau Blockabfertigung. Und ab Hallein, da kommen nochmal 10 bis 15 Minuten Zeitverlust mit dazu. Wir wünschen eine gute und vor allem sichere Fahrt.
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12: Kurz nach 5 am Freitagabend, jetzt geht's endgültig rein ins Wochenende. Und dazu gibt's mit Depeche Mode und Policy of Truth den nächsten Antenne Salzburg 90er. Mein Name ist Markus Angerer, schön, dass ihr mit dabei seid.

Ein bisschen tanzen am Wochenende, warum nicht? Mal Smith mit Stay If You Wanna Dance. Es ist 17 nach 5 am Freitagnachmittag. Wir starten rein ins Wochenende mit mehr Musik, mehr Abwechslung und mehr Salzburg. Jetzt mit Soul Sister, The Way to Your Heart.

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9: KI-Tourenplanungen fordern Salzburgs Bergrettung und Fußball. Austria Salzburg empfängt KSV in Runde 4. Es ist 17.30 Uhr, schönes Wochenende. Es ist das mutmaßlich einsatzstärkste Jahr, seit es die Salzburger Bergrettung gibt. Mehr als 600 Einsätze sind bis jetzt heuer verzeichnet worden. Auf den Bergen sind auch wesentlich mehr Menschen als in den Vorjahren unterwegs. Gründe dafür sind einerseits die Temperaturen, aber auch die Reiseunsicherheit, denn viele Österreicher machen heuer Heimaturlaub. Dazu kommen auch viele Junge, die ihre Wanderlust entdeckt haben. Gerade von ihnen verirren sich viele und setzen dann den Notruf ab. Hier sorgt die künstliche Intelligenz für ein neues Problem, sagt der Bischofshofener Ortsstellenleiter Hannes Lahner.
10: Viele machen entweder gar keine Tourenplanung. Das ist einmal die eine Gruppe. Die andere Gruppe geht vielleicht her und lässt sich eine Tourenplanung von einer KI erstellen, wo dann einfach Touren rauskommen, die teilweise zum Hinterfragen sind.
9: Diese enthalten nämlich weder Wettervorschauen noch Ausrüstung und sind auch beim Schwierigkeitsgrad nicht zuverlässig. Würden die Leute sich normal informieren und vorbereiten, wären die Einsatzzahlen deutlich niedriger, ist sich Lana sicher. Die Dorfbäckerei in Bad Gastein ist erneut insolvent. Laut dem Alpenländischen Kreditorenverband hat ein Gläubiger Konkurs beantragt. Ein Sanierungsverfahren hat es ja schon vor 2 Jahren gegeben. Damals waren Schulden in der Höhe von 380.000 Euro bei 60 Gläubigern offen. Die letzte Rate der 30-prozentigen Sanierungsquote ist im Mai bezahlt worden. Und noch zum Fußball. Nachdem der Erfolgslauf in Wien Favoriten gestoppt worden ist, empfängt Austria Salzburg heute den Kapfenberger SV in Max Klan. Erst am Montag hat sich der KSV von Trainer Wladimir Petrovic getrennt. Neuer Trainer ist Ex-Bundesligaspieler Michael Lindl. Vor einem Trainereffekt haben die Salzburger keine Angst, so Trainer Christian Scheider.
11: Für uns zählt in erster Linie mal unsere Leistung und dass die Punkte im Max Klan bleiben. Und dafür werden wir alles tun am Freitag. Egal, ob da jetzt Trainerwechsel stattgefunden hat oder nicht oder ob es einen Trainereffekt gibt.
9: Ankick ist heute um 18.30 Uhr. Wir drücken Austria Salzburg natürlich die Daumen. Aber Markus Angerer, was möchtest du eigentlich singen?
12: Das Michi Lindl. Ich habe das Lied jetzt nicht parat, jetzt hast du mich überrascht.
9: Musst du selber singen.
12: Michi Lindl, du bist der Beste. Ein Kultkicker da beim Kapfenberger SV-Trainer. Dankeschön, Jessica. Gut, dass Freitag ist, gell?
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12: Heute am Abend müssen wir im ganzen Bundesland mit Gewittern rechnen, vor allem in der Gebirg und im nördlichen Flachgau. Da kann es heftige Windböen geben. Morgen am Vormittag meistens recht bewölkt, am Nachmittag ist es dann freundlicher und wir müssen immer mal wieder mit kurzen Regenschauern rechnen.

0: Die Temperaturen erreichen morgen 18 bis 23 Grad. Wir schauen auf Salzburgstraßen auf die A10-Tauern-Autobahn in Fahrtrichtung Salzburg. Ab dem Knoten Pongau noch immer Blockabfertigung, ca. 20 Minuten hier Zeitverlust und ab Höhe Hallein kommen nochmal 10 Minuten mit dazu. Ansonsten läuft's aber gut und wir wünschen euch eine gute und vor allem sichere Fahrt.
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0: Wir starten rein ins Wochenende und es ist jede Menge los hier bei uns im schönsten Bundesland Österreichs. Ich glaube, da werden wir alle etwas Passendes finden, was immer passt. Das ist der nächste Antenne Salzburg 90er. Das ist No Doubt mit Don't Speak. Habt einen schönen Start.

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0: 3:45 am Freitagabend und die Wolken werden schon langsam ein bisschen dunkler über der Stadt Salzburg. Noch schnell alles reinräumen, bevor es losgeht mit den Gewittern bzw. mit den starken Windböen. Aber wir freuen uns trotzdem auf dieses Wochenende, denn es ist ja so viel los hier bei uns im schönsten Bundesland Österreichs. Zum Beispiel Halleiner Feuerwehrfest, Bartelmeefest Piesendorf oder Hinterseer Kirtag und morgen das Dorffest Liefering.
1: Das Highlight, das ist unser Sasselhupfen. Da sitzt der drum auf einem Bottich und da gibt es Oberbayer Zühlscheiben praktisch und wenn man die trifft, dann fährt die rein.
0: Das war der Obmann vom Dorffest, der Walter Zeitlhofer, und da ist für jeden was dabei. Habt ein schönes Wochenende.

8 Minuten vor 6 an diesem Freitagabend und das WM-Finale, beziehungsweise das, was danach passiert ist, das hat heute endlich ein Ergebnis gefunden, denn Leandro Paredes, der Argentinier, der nach dem Spiel völlig durchgedreht ist, da die anderen Spieler der Spanier angegriffen hat, der hat jetzt seine Strafe ausgefasst. 10 Spiele Sperre und 77.000 Euro Geldstrafe. Die Kohle wird er verkraften können, aber 10 Spiele, das ist schon eine Hausnummer. Weiter geht's hier bei uns mit mehr Musik, mehr Abwechslung und mehr Salzburg. Hier kommt Lady

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5: Im Studio Jessica Kornpointner. Der Salzburger Hauptbahnhof ist beim VCÖ-Bahnhofstest von den Fahrgästen zum zweitschönsten Bahnhof Österreichs gewählt worden. Auch bei kleineren Bahnhöfen ist Salzburg unter den Top-Rängen vertreten. Eine hohe Qualität hat laut der Umfrage aber auch der Bahnhof Zell am See. Er ist bei den größeren Bahnhöfen außerhalb der Landeshauptstädte am viertbesten bewertet worden. Der Linzer Ex-Bürgermeister Klaus Luger ist heute vom Vorwurf der Untreue freigesprochen worden. Als Stadtchef soll er ja im Zuge der Brucknerhaus-Affäre ein juristisches Gutachten um ca. 19.000 Euro in Auftrag gegeben haben, das laut Staatsanwaltschaft vor allem in seinem eigenen Interesse war. In der Urteilsbegründung betont die Richterin, der Ex-Bürgermeister habe nur einen juristischen Rat eingeholt, es sei kein Vermögensschaden entstanden. Weiter nach Italien. Ministerpräsidentin Giorgia Meloni verteidigt ihren Migrationskurs trotz der zunehmenden Zahl europäischer Länder, die Sekundärmigranten nach Italien zurückführen wollen. Rom ist der Auffassung, dass nur Migranten, die nach Inkrafttreten der EU-Asylreform im Juni in die EU gelangt sind, zurückgeführt werden können. Mit dieser Begründung lehnt Italien die Aufnahme Asylsuchender etwa durch Österreich, die Schweiz oder Deutschland ab. Und noch zum Fußball. ÖFB-Nationaltorhüter und Ex-Red Bull Salzburg-Goalie Alex Schlager steht beim deutschen Bundesligisten Werder Bremen vor seinem unerwarteten Pflichtspieldebüt. Grund dafür sind muskuläre Probleme bei Stammgoalie Karl Hein, der für die anstehende Pokalpartie ausfällt. An der grundsätzlichen Hierarchie im Tor soll das laut Trainer Daniel Thun zwar nichts ändern, für Schlager bietet der überraschende Einsatz im Pokal aber die perfekte Möglichkeit, sich für weitere Aufgaben zu empfehlen.
6: Wir kommen zum Wetter für das schönste Bundesland Österreichs und heute am Abend, da kann es heftig gewittern, vor allem Innergebirg, aber auch im Flachgau, da kann der Wind ganz ordentlich blasen. Morgen am Vormittag meistens bewölkt, am Nachmittag schon wieder freundlicher und immer wieder sind kurze Regenschauer möglich. Die Temperaturen erreichen morgen 18 bis 23 Grad.
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6: A10000 Autobahn in Fahrt Richtung Salzburg ab dem Helbersberg-Tunnel. Zeitverluste, weil hier die Blockabfertigung noch immer aktiviert ist. Außerdem kommen ab Hallen nochmal circa 10 Minuten mit dazu. Aber ansonsten schaut das gut aus an diesem Freitagabend. Wir wünschen eine gute und vor allem sichere Fahrt.
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6: Freitagabend, wir starten rein ins Wochenende und dazu gibt es den nächsten Antenne Salzburg 90er. Das sind die Backstreet Boys mit Get Down.

Harry Styles mit American Girls am Tennis Salzburg hier. Es ist der Freitagabend hier im schönsten Bundesland Österreichs. Schön, dass ihr mit dabei seid. Und hier kommt der nächste 90er. Das ist Bon Jovi mit Living on a Prayer.

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3: Es ist 18.30 Uhr und hier ist das Wetter für das schönste Bundesland Österreichs. Und heute am Abend, da kann es noch richtige Sturmböen geben in Salzburg. Bitte seid vorsichtig unterwegs. Morgen am Vormittag dann meistens bewölkt, am Nachmittag wird es eher wieder freundlich und es sind im ganzen Bundesland kurze Regenschauer mit dabei. Die Temperaturen erreichen 18 bis 23 Grad. Der Sonntag ist ein bisschen zwiegespalten, in der Stadt größtenteils sonnig, im restlichen Bundesland kann es immer wieder zuziehen.
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3: A10 Tauernautobahn in Fahrt Richtung Salzburg. Ab dem Knoten Ponga dauert's länger. Hier ist ja die Blockabfertigung noch aktiviert. Und ab Höhe Hallein kommen auf der A10 Richtung Salzburg ebenfalls nochmal 10 bis 15 Minuten Zeitverlust mit dazu. Wir wünschen eine gute und vor allem sichere Fahrt.
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3: Mein Name ist Marco Sangerer, schön, dass ihr mit dabei seid. Und hier kommt der nächste 90er, das ist Roxette.

0: Wunderschönen Freitagabend hier im schönsten Bundesland Österreichs. Und ich weiß schon, in Österreich läuft die Bundesliga schon wieder ein paar Wochen, aber an diesem Wochenende, da umarmt uns König Fußball so richtig, wie wenn man einen guten alten Freund wieder sieht, denn auch in den größeren Ligen geht's jetzt wieder los. Und an meiner Seite aus der Nachrichtenredaktion Jessica Kompant. Na, du, Jessie, heute Abend haben wir noch Arsenal gegen Coventry. Um 21 Uhr geht's da los. Auch die Premier League geht in eine neue Runde.
1: Wundervoll.
0: Wird cool, oder?
1: Ja, auf jeden Fall. Wird sehr spannend. Vor allem nach der letzten Saison, wo es doch ein paar Überraschungsergebnisse gegeben hat. Zum Beispiel schwache Saison von Liverpool. Bin gespannt.
0: Dein geheimer Crush, Xavi Alonso, ja jetzt der Chelsea-Trainer. Ja. In dem Auto drückst du in London an die Daumen, oder?
1: Ja, doch, auf jeden Fall. Ja. Alonso in my heart.
0: Ich bin euer Arsenal-Fan, euer Gunner. Also wir werden uns da nur das eine oder andere Mal in die Haare kriegen. Aber sei es drum, Samstag auch, Real Madrid auswärts gegen Espanyol Barcelona. José Mourinho ist back, oder?
1: Ja, ich bin eigentlich überhaupt kein Real Madrid-Fan, aber ein riesiger Mourinho-Fan. Ja.
0: Deine Barcelona-Kicker vom FC Barcelona, supergeile Mannschaft, aber es gibt keinen Stürmer im Kader vom FC Barcelona. Wer senkt, das wird nichts. Nur so mal angemerkt. Außerdem haben wir morgen noch Dortmund gegen die Bayern im Supercup.
1: Das wird sehr, sehr spannend. Kann ich überhaupt nicht sagen, ehrlich.
0: Und die einzige Partie, wo wir uns einig sind, dass wir dazu Dortmund halten, oder?
1: Ja, ganz genau.
0: Aber die Bayern natürlich der große Favorit, auch wenn es gegen die Dortmunder geht.
1: Schauen wir mal.
0: Auf jeden Fall wird ein sehr, sehr cooles Wochenende. Die Bullen ja am Wochenende mit einer Pause aufgrund der internationalen Einsätze. Wir gehen jetzt auch schön langsam Richtung Wochenende. Und in diesem Sinne, hier geht's weiter mit mehr Musik, mehr Abwechslung und mehr Salzburg. Schönen Freitag.

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6: Im Studio Jessica Kornpointner. Wegen einer Unwetterwarnung wird der Nachtzoo in Salzburg heute abgesagt. Kräftige Windböen und Regenfälle werden ja ab dem späteren Nachmittag in Salzburg erwartet. Morgen können die Tiere dann aber wieder wie gewohnt im Nachtzoo besucht werden. Kehrtwende in der Zollpolitik von US-Präsident Donald Trump. Börsennotierte Unternehmen in Deutschland haben nach einem Bericht der Wirtschaftswoche in den letzten Wochen Erstattungen für gezahlte US-Zölle erhalten, und zwar von mehr als 790 Millionen Euro. Grund dafür seien die Zölle, die von US-Präsident Trump eingeführt und dann vom obersten Gerichtshof der USA im Februar für unzulässig erklärt worden sind. Weiter nach Italien. Heftige Gewitter haben in der Toskana letzte Nacht nicht nur zahlreiche Schäden angerichtet. 6000 Stromanschlüsse sind lahmgelegt worden. Die ganze Nacht lang waren Einsatzkräfte unterwegs, um umgefallene Bäume und Äste zu beseitigen und die Versorgung wiederherzustellen. Verletzte gibt es nicht. Die Region muss sich aber schon auf die nächste Unwetterfront vorbereiten. Erwartet werden wieder kräftige Regenschauer und Windböen mit mehr als 110 km/h. Und noch zum Fußball. Der Prozess rund um den Tod von Legende Diego Armando Maradona ist unterbrochen, wegen mutmaßlichem vertauschten Nierentests. Demnach seien dem vor rund 6 Jahren an einem Herzinfarkt gestorbenen Maradona versehentlich Untersuchungen zugeordnet worden, die in Wirklichkeit seinem bereits 2015 verstorbenen Vater gehört haben sollen. Der Prozess ist für eine Woche ausgesetzt. Das Gericht ordnet laut argentinischen Medienberichten die Beschlagnahmung der tatsächlichen Krankenakte an.
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8: Morgen am Vormittag ist es meistens bewölkt, am Nachmittag wird es aber freundlicher und immer wieder müssen wir im ganzen Bundesland mit kurzen Regenschauern rechnen. Die Temperaturen erreichen 18 bis 23 Grad, der Sonntag verläuft ein bisschen zweigeteilt, in der Stadt zum Beispiel ein eher sonniger Tag, in der Gebirg müssen wir eher wieder mit Regen rechnen.
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Bruno Mars mit Grenade. Hier ist Antenne Salzburg. Schönen Freitagabend. Und weiter geht's mit Taylor Swift und Opalite. Wir starten rein ins Wochenende. Schön, dass ihr mit dabei seid.

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Hier ist Antenne Salzburg. Gemeinsam starten wir rein ins Wochenende. Und draußen ist heute ja eher ungemütlich. Naja, dann machen wir es uns eben drin eventuell ein bisschen gemütlich. Passend dazu Snow Patrol und Chasing Cars.

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7: Hier ist das Wetter für das schönste Bundesland Österreichs. Es kann heute am Abend ganz schön gewittern, vor allem in der Gebirg und im Flachgau. Ja, da müssen wir aufpassen, da kann der Wind ganz ordentlich blasen. Morgen am Vormittag ist es dann meistens bewölkt, am Nachmittag eher freundlich und immer wieder sind kurze Regenschauer mit dabei.

0: Die Temperaturen erreichen 18 bis 23 Grad. Am Sonntag kommt die Sonne nur selten raus. Es kann vor allem am Nachmittag regnen. In der Stadt, da verläuft der Tag aber eher sonnig.
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